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1: Ich bin Moritz Einzel. Nach der Festnahme des früheren Präsidenten des Bundesnachrichtendienstes Hanning hat der Chef des parlamentarischen Kontrollgremiums umfassende Aufklärung gefordert. Der CDU-Politiker Hinrich Mann sagte in der ARD, die Vorwürfe gingen in Richtung Landesverrat.
2: Und das bei einem hochrangigen Funktionsträger, der jetzt 20 Jahre nicht mehr im Amte ist, aber trotzdem muss das mit Blick auf die Zukunft jetzt wirklich heißen, aufklären und keinen Stein im Zweifel auf dem anderen lassen.
1: Heute soll Hanning dem Haftrichter vorgeführt werden. Er soll versucht haben, geheime Informationen als Berater zu Geld zu machen. Entsetzen bei den meisten Bundesparteien nach der Wahl des AfD-Politikers Rausch zum Landtagspräsidenten in Sachsen-Anhalt. Die SPD-Fraktion kam am Abend zu einem Protestmarsch in Berlin zusammen. Verteidigungsminister Pistorius kritisierte insbesondere, dass Rausch 4 Stimmen mehr bekam als erwartet, womöglich aus der CDU.
3: Das ist ein Desaster für einen Teil der demokratischen Mitte. Ich hätte mir das nicht vorstellen können und bin entsprechend entsetzt. Ich frage mich auch wirklich, was in der CDU Sachsen-Anhalt vor sich geht.
1: Unionsfraktionschef Frei wies die Vorwürfe zurück.
4: Es gibt Anlass zu allergrößter Besorgnis. Ich will aber auch darauf hinweisen, dass das, was Sie jetzt angesprochen haben und was auch zu lesen ist, reine Spekulation ist. Und ich lasse mich auf eine solche Spekulation nicht ein.
1: Tobias Rausch ist der erste Parlamentspräsident der AfD. Es ist locker bewölkt oder klar bei uns in Bayern. Örtlich breitet sich Nebel aus. Die Temperaturen sinken auf 11 bis 4 Grad. Tagsüber lösen sich die Nebelfelder im Laufe des Vormittags auf. Dann scheint häufig die Sonne. Die Höchstwerte 20 bis 25 Grad. Am Donnerstag überquert uns dann eine Regenfront mit einzelnen Gewittern.

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1: Ich bin Moritz Einzel. Nach der Wahl des ersten AfD-Landtagspräsidenten hat sich die Bundestagsfraktion der SPD zu einem Protestmarsch in Berlin versammelt. Die Abgeordneten liefen gemeinsam vom Bundestag zum Bebelplatz, dem Ort der Bücherverbrennung nach der Machtergreifung der Nationalsozialisten. Bundesverteidigungsminister Pistorius sprach von einem Tag der Wut.
2: Das, was wir heute erlebt haben, ist ein einzigartiger Tabubruch der parlamentarischen Demokratie, den wir in dieser Form seit mehr als 90 Jahren nicht erlebt haben. Nämlich, dass Demokratinnen und Demokraten, Rechtsextremisten und Faschisten als Steigbügelhalter gedient haben, liebe Freunde.
1: Der AfD-Politiker Rausch war gestern zum Landtagspräsidenten von Sachsen-Anhalt gewählt worden. Dabei erhielt er 4 Stimmen mehr als AfD und BSW im Landtag zusammen haben. Spekuliert wird, dass es Abweichler in der CDU-Fraktion gegeben haben könnte. Der Chef des parlamentarischen Kontrollgremiums Henrich Mann hat sich entsetzt über den Spionageverdachtsfall rund um Ex-BND-Chef Hanning gezeigt. Im ZDF sagte der CDU-Politiker,
3: dass so jemand, der so lange in führender Verantwortung war, die Grundwerte, für die unsere Sicherheitsbehörden stehen, aber auch die vielen Menschen im Haus, dass so jemand das mit Füßen tritt und letzten Endes auch das Land verrät, das, so der Verdacht jedenfalls, das ist wirklich was man nicht begreifen kann.
1: Hanning war gestern festgenommen worden, unter anderem, weil er versucht haben soll, Geheimdokumente als Berater zu Geld zu machen. Heute soll der 80-Jährige vor den Haftrichter kommen. Heute, vor genau 3 Jahren, hat die Hamas Israel überfallen und mehr als 1200 Menschen getötet. Weltweit wird heute an die Opfer erinnert. Unter anderem werden am frühen Morgen auf dem Gelände des Nova Musikfestivals tausende Teilnehmer zu einer Gedenkveranstaltung erwartet. Dort hatten die Terroristen mehr als 360 Menschen ermordet. Dritter Sieg im 4. Nations League-Spiel für Englands Fußballnationalmannschaft. Der WM-Dritte hat gegen Tschechien mit 3:0 gewonnen. 2 Treffer erzielte FC Bayern-Stürmer Harry Kane. Es ist locker bewölkt oder klar bei uns in Bayern. Örtlich breitet sich Nebel aus. Die Temperaturen sinken auf 11 bis 4 Grad. Tagsüber lösen sich die Nebelfelder im Laufe des Vormittags auf. Dann scheint häufig die Sonne. Die Höchstwerte 20 bis 25 Grad. Am Donnerstag überquert uns dann eine Regenfront mit einzelnen Gewittern. 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
1: Ich bin Moritz Einzel. Nach der Wahl des ersten AfD-Landtagspräsidenten hat sich die Bundestagsfraktion der SPD zu einem Protestmarsch in Berlin versammelt. Die Abgeordneten liefen gemeinsam vom Bundestag zum Bebelplatz, dem Ort der Bücherverbrennung nach der Machtergreifung der Nationalsozialisten. Bundesverteidigungsminister Pistorius sprach von einem Tag der Wut.
2: Das, was wir heute erlebt haben, ist ein einzigartiger Tabubruch der parlamentarischen Demokratie, den wir in dieser Form seit mehr als 90 Jahren nicht erlebt haben. Nämlich, dass Demokratinnen und Demokraten, Rechtsextremisten und Faschisten als Steigbügelhalter gedient haben, liebe Freunde.
1: Der AfD-Politiker Rausch war gestern zum Landtagspräsidenten von Sachsen-Anhalt gewählt worden. Dabei erhielt er 4 Stimmen mehr als AfD und BSW im Landtag zusammen haben. Spekuliert wird, dass es Abweichler in der CDU-Fraktion gegeben haben könnte. Der Chef des parlamentarischen Kontrollgremiums Henrich Mann hat sich entsetzt über den Spionageverdachtsfall rund um Ex-BND-Chef Hanning gezeigt. Im ZDF sagte der CDU-Politiker,
3: dass so jemand, der so lange in führender Verantwortung war, die Grundwerte, für die unsere Sicherheitsbehörden stehen, aber auch die vielen Menschen im Haus, dass so jemand das mit Füßen tritt und letzten Endes auch das Land verrät, das, so der Verdacht jedenfalls, das ist wirklich was, was man nicht begreifen kann.
1: Hanning war gestern festgenommen worden, unter anderem, weil er versucht haben soll, Geheimdokumente als Berater zu Geld zu machen. Heute soll der 80-Jährige vor den Haftrichter kommen. Es ist locker bewölkt oder klar bei uns in Bayern. Örtlich breitet sich Nebel aus. Die Temperaturen sinken auf 11 bis 4 Grad. Tagsüber lösen sich die Nebelfelder im Laufe des Vormittags auf. Dann scheint häufig die Sonne. Die Höchstwerte 20 bis 25 Grad. Am Donnerstag überquert uns dann eine Regenfront mit einzelnen Gewittern.

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1: Ich bin Moritz Einzel. Weltweit wird heute an die Opfer des Hamas-Terrorangriffs auf Israel vor genau 3 Jahren erinnert. Unter anderem werden am frühen Morgen tausende Menschen zum Gedenken auf dem Gelände des Nova-Musikfestivals erwartet. Insgesamt tötete die Hamas am 7. Oktober 2023 mehr als 1200 Menschen. Protestmarsch in Berlin. Nach der Wahl des AfD-Politikers Rausch in Sachsen-Anhalt zum ersten Landtagspräsidenten der Partei hat die SPD-Fraktion ein Zeichen für Demokratie gesetzt. Bundesverteidigungsminister Pistorius.
2: Es ist der Tag von Wut. Es ist der Tag von Enttäuschung darüber, dass Demokratinnen und Demokraten offenbar nichts gelernt haben aus der Geschichte und die Geschichte sich wiederholen lassen.
1: SPD-Fraktionschef Mirsch sagte, es gebe ein Buch, das jetzt wichtig sei.
3: Wir haben die Verfassung der Bundesrepublik Deutschland. Und diese Verfassung ist auf unserer Seite.
1: Der AfD-Mann Rausch hatte bei seiner Wahl gestern mehr Stimmen bekommen als erwartet. Der frühere Präsident des Bundesnachrichtendienstes Hanning steht unter Spionageverdacht. Der Chef des parlamentarischen Kontrollgremiums Henrichmann hat im ZDF Konsequenzen aus der Affäre gefordert.
4: Wir müssen vorsichtig sein, wir müssen wissen, wie die Bedrohungswege laufen und da insbesondere mit Blick auch auf die Sicherheit, was Personen angeht, in Betrieben, auch in Sicherheitsbehörden, war man vielleicht freudetrunken vor Friedensdividende in der Vergangenheit zu naiv. Die Lehre müssen wir ziehen für die Zukunft.
1: Der 80-jährige Hanning soll heute dem Haftrichter vorgeführt werden. Superstar Lionel Messi hat seine Karriere in der argentinischen Fußballnationalmannschaft beendet. In seinem Abschiedsspiel in Buenos Aires erzielte er nochmal ein Elfmetertor. Argentinien gewann gegen Benin mit 3:0. Messi verabschiedet sich nach 208 Länderspielen aus der Albiceleste, mit der er 2022 Weltmeister wurde. Es ist locker bewölkt oder klar bei uns in Bayern. Örtlich ist es neblig. Die Temperaturen liegen zwischen 11 und 4 Grad. Tagsüber lösen sich die Nebelfelder im Laufe des Vormittags auf. Dann scheint häufig die Sonne. Die Höchstwerte erreichen 20 bis 25 Grad. Am Donnerstag überquert uns dann eine Regenfront mit einzelnen Gewittern. 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
1: Ich bin Moritz Einzel. Weltweit wird heute an die Opfer des Hamas-Terrorangriffs auf Israel vor genau 3 Jahren erinnert. Unter anderem werden am frühen Morgen tausende Menschen zum Gedenken auf dem Gelände des Nova Musikfestivals erwartet. Insgesamt tötete die Hamas am 7. Oktober 2023 mehr als 1200 Menschen. Protestmarsch in Berlin. Nach der Wahl des AfD-Politikers Rausch in Sachsen-Anhalt zum ersten Landtagspräsidenten der Partei hat die SPD-Fraktion ein Zeichen für Demokratie gesetzt. Bundesverteidigungsminister Pistorius.
2: Es ist der Tag von Wut. Es ist der Tag von Enttäuschung darüber, dass Demokratinnen und Demokraten offenbar nichts gelernt haben aus der Geschichte und die Geschichte sich wiederholen lassen.
1: SPD-Fraktionschef Mirsch sagte, es gebe ein Buch, das jetzt wichtig sei.
3: Wir haben die Verfassung der Bundesrepublik Deutschland. Und diese Verfassung ist auf unserer Seite.
1: Der AfD-Mann Rausch hatte bei seiner Wahl gestern mehr Stimmen bekommen als erwartet. Es ist locker bewölkt oder klar bei uns in Bayern. Örtlich ist es neblig. Die Temperaturen liegen zwischen 11 und 4 Grad. Tagsüber lösen sich die Nebelfelder im Laufe des Vormittags auf. Dann scheint häufig die Sonne. Die Höchstwerte erreichen 20 bis 25 Grad. Am Donnerstag überquert uns dann eine Regenfront mit einzelnen Gewittern. 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
1: Ich bin Moritz Einzel. Guten Morgen. Aus Entsetzen über die Wahl des ersten AfD-Landtagspräsidenten hat sich die SPD-Bundestagsfraktion am Abend in Berlin zu einem Protestmarsch versammelt. Die Abgeordneten liefen zum Bebelplatz. Dort haben die Nazis nach der Machtergreifung Bücher verbrannt. Scharfe Kritik an der Wahl des AfD-Politikers Rausch in Sachsen-Anhalt von Bundesverteidigungsminister Pistorius.
2: Und ich sage es in aller Deutlichkeit, wer das zugelassen hat, hat sich an der Demokratie unseres großartigen Landes vergangen.
1: Es wird spekuliert, dass Rausch auch Stimmen aus den Reihen der CDU erhalten haben könnte. Heute, vor genau 3 Jahren, hat die Hamas Israel überfallen und mehr als 1200 Menschen getötet. Weltweit wird heute an die Opfer erinnert. In Tel Aviv findet heute Abend die zentrale Gedenkfeier statt, die von Angehörigen organisiert wird. Auch in Deutschland wird der Opfer des Hamas-Terrors gedacht. Das Brandenburger Tor wird in den Farben der israelischen Flagge beleuchtet. Bayerns Hochschulen melden großen Zulauf. Zum Start des Wintersemesters sind deutlich mehr als 400.000 Studierende im Freistaat eingeschrieben. Das ist die zweithöchste Zahl, die jemals in Bayern registriert wurde, sagte Wissenschaftsminister Blume.
3: Ich sage das deswegen, weil es bemerkenswert ist, auch im nationalen Vergleich, woanders sinken die Studierendenzahlen zum Teil deutlich. Bei uns in Bayern sind sie auf höchstem Niveau nach wie vor konstant. Das ist ein Beleg für die große Attraktivität des bayerischen Hochschulsystems.
1: Besonders stark gestiegen ist der Anteil der Studierenden im ersten Semester. Abschied von einer Legende, zumindest auf Nationalmannschaftsebene. In Buenos Aires hat Superstar Lionel Messi sein letztes Spiel für die argentinische Fußballnationalmannschaft bestritten. Argentinien gewann 3:0 gegen Benin und Messi erzielte nochmal ein Elfmetertor. Es war sein 126. Treffer für die Albiceleste. Messi verabschiedet sich nach 21 Jahren und 208 Länderspielen. Es ist locker bewölkt oder klar bei uns in Bayern. Örtlich ist es neblig. Die Temperaturen liegen zwischen 11 und 4 Grad. Tagsüber lösen sich die Nebelfelder im Laufe des Vormittags auf. Dann scheint häufig die Sonne. Die Höchstwerte erreichen 20 bis 25 Grad. Am Donnerstag überquert uns dann eine Regenfront mit einzelnen Gewittern. 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
1: Ich bin Moritz Einzel. Guten Morgen. Aus Entsetzen über die Wahl des ersten AfD-Landtagspräsidenten hat sich die SPD-Bundestagsfraktion am Abend in Berlin zu einem Protestmarsch versammelt. Die Abgeordneten liefen zum Bebelplatz. Dort haben die Nazis nach der Machtergreifung Bücher verbrannt. Scharfe Kritik an der Wahl des AfD-Politikers Rausch in Sachsen-Anhalt von Bundesverteidigungsminister Pistorius.
2: Und ich sage es in aller Deutlichkeit, wer das zugelassen hat, hat sich an der Demokratie unseres großartigen Landes vergangen.
1: Es wird spekuliert, dass Rausch auch Stimmen aus den Reihen der CDU erhalten haben könnte. Bayerns Hochschulen melden großen Zulauf. Zum Start des Wintersemesters sind deutlich mehr als 400.000 Studierende im Freistaat eingeschrieben. Das ist die zweithöchste Zahl, die jemals in Bayern registriert wurde, sagte Wissenschaftsminister Blume.
3: Ich sage das deswegen, weil es bemerkenswert ist, auch im nationalen Vergleich, woanders sinken die Studierendenzahlen zum Teil deutlich. Bei uns in Bayern sind sie auf höchstem Niveau nach wie vor konstant. Das ist ein Beleg für die große Attraktivität des bayerischen Hochschulsystems.
1: Besonders stark gestiegen ist der Anteil der Studierenden im ersten Semester. Es ist locker bewölkt oder klar bei uns in Bayern. Örtlich ist es neblig. Die Temperaturen liegen zwischen 11 und 4 Grad. Tagsüber lösen sich die Nebelfelder im Laufe des Vormittags auf. Dann scheint häufig die Sonne. Die Höchstwerte erreichen 20 bis 25 Grad. Am Donnerstag überquert uns dann eine Regenfront mit einzelnen Gewittern. 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
1: Mit Florian Buchloh, guten Morgen. Und mit uns gibt's das Wichtigste aus dem Oberland immer zuerst. Ein Gerrit Rieder steht im Verdacht, über Jahre geheime Informationen des Bundesnachrichtendienstes weitergegeben zu haben. Manfred D., der frühere Büroleiter des ehemaligen BND-Präsidenten August Hanning, wurde gestern gemeinsam mit Hanning festgenommen. Nach Angaben der Bundesanwaltschaft soll der Gerrit Rieder seinen ehemaligen Chef auch nach dessen Ausscheiden aus dem BND mit internen Informationen versorgt haben. Rund 2000 Dokumente soll weitergegeben haben, viele davon als Verschlusssache eingestuft. Dem Mann aus dem Oberland wird Beihilfe zum Landesverrat und zur geheimdienstlichen Agententätigkeit vorgeworfen. Ex-Präsident Hanning soll heute in Karlsruhe einem Ermittlungsrichter des Bundesgerichtshofs vorgeführt werden. Der Blick auf Bayern, Deutschland und die Welt. Gestern ist mit Tobias Rausch in Sachsen-Anhalt erstmals ein Politiker der AfD zum Präsidenten eines Landtags gewählt worden. Die Bundestagsfraktion der SPD versammelte sich am Abend in Berlin zu einem Protestmarsch. Die Abgeordneten liefen gemeinsam vom Bundestag zum Bebelplatz, dem Ort der Bücherverbrennung nach der Machtergreifung der Nationalsozialisten. Im Rennen um Olympia 2036 muss München 6 Mitbewerber ausstechen. Als aktuelle Rivalen im Vergabeverfahren hat das Internationale Olympische Komitee Katar, Indien, Südkorea, Ungarn, die Türkei und Südafrika genannt. Im März entscheidet das IOC, welche Bewerber in die zweite Runde des Vergabeprozesses einziehen. In Buenos Aires hat Superstar Lionel Messi sein letztes Spiel für die argentinische Fußballnationalmannschaft bestritten. Argentinien gewann 3:0 gegen Benin und Messi hat nochmal ein Tor gemacht. Er verabschiedet sich nach 21 Jahren und 208 Länderspielen. Und das war alles Wichtige aus der Heimat Bayern, Deutschland und der Welt um kurz nach 6.
2: Danke dir, Flo. Wir schauen weiter von den Nachrichten hin zum Oberlandwetter, das sich heute von einer nochmal sehr, sehr freundlichen, schönen, sonnigen Phase zeigen wird. Es ist auf jeden Fall einer, ich sage jetzt mal, der letzten richtig schönen Herbsttage, zumindest jetzt für diese und voraussichtlich auch für nächste Woche. Also nochmal genießen angesagt bei bis zu 24 Grad, denn der 3-Tage-Trend fürs Oberland zeigt uns, dass ab morgen ein Wetterwechsel ansteht. Es wird immer durchwachsener, es sind immer mehr Wolken unterwegs, nass und stürmisch kann es werden bei Temperaturen zwischen 13 und 18 Grad und daran wird sich auch bis ins Wochenende hinein erstmal nichts ändern.
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2: 6:03. Guten Morgen auf die Straßen. Bitte Vorsicht auf der Kreisstraße, nein auf der Staatsstraße, Entschuldigung, auf der Staatsstraße zwischen Unterolrach und Stalltach. In beiden Richtungen Gefahr durch einen Getränkekasten, der hier offensichtlich verloren wurde. Bitte fahrt da vorsichtig und kommt mit uns sicher ans Ziel.
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2: Die aktuellsten Blitzer: Kochel am See, wenn ihr von Ried herkommt. B23, Griesen in der Ortsdurchfahrt. Weilheim Richtung Peißenberg. Spatzenhausen in der Ortsdurchfahrt. Degerndorf die Schulstraße. Und Murnau hier am Tunnel. Sollte sich da irgendwas geändert haben, gibt's einen frischen Blitzer. Ist einer abgebaut worden? Habt ihr noch was Neues entdeckt? Dann sagt's uns. Ruft einfach an oder schickt eine Nachricht durch per WhatsApp oder auch gern jederzeit über die Bayerische Oberland-App. Ganz egal, wie ihr es macht, ich sag vielen Dank und wünsche euch eine gute und sichere Fahrt mit uns.
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2: Es wird wieder geschnieft und gehustet bei uns im Oberland. Wir merken's nicht nur draußen an den Blättern, an den braunen, die vom Baum fallen. Der Herbst ist auf jeden Fall unterwegs und damit auch die gute alte Grippesaison. Ja, richtig gehört. Damit müssen wir uns jetzt in den nächsten Tagen und Wochen wieder ganz genau beschäftigen. Wir fangen gleich schon mal damit an, aber nach erstmal Musik, würde ich sagen. Paul Young wartet auf uns, gleich nach Pink. Ganz genau 5 Minuten nach 6.

0: Paul Young, Every Time You Go Away an diesem Mittwoch. Hier ist Radio Oberland gleich 6:12. Schönen guten Morgen zusammen. Es klingt gerade wieder überall sehr verschnieft, verhustet bei uns im Oberland. Bei so manchem kratzt vielleicht auch der Hals, die Nase läuft. Ja, es heißt immer wieder ganz schnell, das ist die Grippe. Aber, so ehrlich müssen wir sein, das ist ganz oft auch schon der erste Irrtum rund um die Grippe- und Erkältungssaison. Denn um diese Grippe ranken sich sehr viele sehr hartnäckige Mythen. Aber damit räumen wir von Radio Oberland jetzt mal ganz entschieden auf.
1: Hä, hey, Grippe und Erkältung sind doch dasselbe.
2: Nein, eine echte Grippe wird durch Influenza-Viren ausgelöst und kommt oft ziemlich plötzlich mit Fieber, trockenem Husten, Kopf- und Gliederschmerzen und starkem Krankheitsgefühl. Eine Erkältung entwickelt sich häufig langsamer und verläuft meist milder.
1: Ach, die Grippe schwitze ich einfach in der Sauna raus.
2: Das wird nichts, denn Schwitzen zaubert die Viren nicht weg. Im Gegenteil, der Körper ist ja sowieso schon belastet von der Grippe und da kann die Hitze in der Sauna alles nur noch viel anstrengender machen.
1: Die Grippe hast du dir bestimmt wegen der Kälte draußen geholt.
2: Auch das ist falsch. Durch Frieren allein kriegt man noch keine Grippe, sondern es braucht Influenza-Viren. Dass wir im Winter öfter krank werden, hängt unter anderem damit zusammen, dass wir mehr Zeit mit anderen Menschen in Innenräumen verbringen.
1: Bei Grippe helfen Antibiotika.
2: Und auch hier nein. Antibiotika wirken gegen Bakterien, eine Grippe wird aber durch Viren verursacht. Antibiotika können allerdings zum Einsatz kommen, wenn zusätzlich eine bakterielle Infektion entsteht.
0: Dankeschön an Helen Martin und Dominik Schweiger. Damit haben wir die wichtigsten Klischees bzw. Mythen schon mal aufgeräumt. Aber es ist einfach auch wichtig, darüber gut Bescheid zu wissen, jetzt in der Erkältungs- und Grippesaison, damit wir uns dann dementsprechend auch bestmöglich behandeln können. Wir hoffen einfach mal, dass ihr davon weitestgehend verschont bleibt und heute wunderbar reinstarten könnt in den Mittwoch, in den 7. Oktober, jetzt mit Roxette und The Look. Guten Morgen!

Spionage und möglicher Landesverrat. Das steht seit gestern ganz oben auf den Titelseiten bei uns in Deutschland. Es geht um einen neuen Fall rund um einen ehemaligen Mitarbeiter des Bundesnachrichtendienstes. Und auch eine Person aus dem Oberland soll darin verstrickt sein. Wie das genau zusammenkommt, was ihr darüber wissen müsst, gleich bei uns um 6:30.

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1: Um 6.30 Uhr mit Florian Buchloh. Guten Morgen. Ein ehemaliger BND-Mitarbeiter aus Geretsried ist wegen des Verdachts der Beihilfe zu Spionageverbrechen festgenommen worden. Manfred D. soll seinem früheren Chef, dem ehemaligen BND-Präsidenten August Hanning, über Jahre Informationen aus dem Nachrichtendienst übermittelt haben. Dieser soll heute in Karlsruhe einem Ermittlungsrichter des Bundesgerichtshofs vorgeführt werden. Nach Erkenntnissen der Bundesanwaltschaft geht es um rund 2000 Dokumente, darunter zahlreiche Verschlusssachen. Hanning soll die Informationen unter anderem für seine Beratertätigkeit genutzt haben. Gegen beide Männer wird unter anderem wegen des Verdachts des Landesverrats und geheimdienstlicher Agententätigkeit ermittelt. Bei einem schweren Verkehrsunfall auf der B17 bei Fuchstal ist gestern eine 70-jährige Frau aus Peiting ums Leben gekommen. Gegen 11.25 Uhr war ihr Kleinwagen mit einem entgegenkommenden LKW kollidiert. Trotz sofort eingeleiteter Rettungsmaßnahmen starb die Frau noch an der Unfallstelle. Ein Gutachter soll den Unfallhergang klären. Die B17 war bis in die Abendstunden in beiden Richtungen gesperrt. Kurioses aus der Nacht: Wer gestern zwischen 21 und 22 Uhr an der Autobahntankstelle bei Höhenrhein sein Gefährt mit Sprit versorgen wollte, der stand vor einem Problem. Wegen eines Stromausfalls waren die Tank- und Rastanlage zwischenzeitlich nicht nutzbar. Statt Speis und Trank oder Tanken und Warten ging in Höhenrhein heute Nacht nur Parken. Ein bislang unbekannter Brief von Öden von Horvath wird heute dem Schlossmuseum Murnau übergeben. Der handschriftliche Brief stammt aus dem Jahr 1937 und ist an den Schweizer Dramatiker und Journalisten Jakob Rudolf Welti gerichtet. Darin erinnert Horvath an ein Treffen bei Max Reinhardt und erwähnt seinen damals neu erschienenen Roman Jugend ohne Gott. Der Brief ist eine Dauerleihgabe der Öden von Horvath Gesellschaft. Und das waren die Oberland-Nachrichten. 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
2: Danke dir, Flo. Wir schauen weiter von den Nachrichten hin zum Oberlandwetter. Heute an diesem Mittwoch nochmal ein Tag, den wir nutzen sollten. Die Sonne kommt später raus, es wird sehr freundlich. Ja, es sind ein paar Wolken unterwegs, aber die sind heute noch relativ harmlos bei Temperaturen von bis zu 24 Grad. Im Moment messt mein Fahrrad 8 und in diesen knappe 9. Aber wie gesagt, wird sich später ändern. Genießt es nochmal, denn der 3-Tage-Trend fürs Oberland zeigt uns, dass sich das sehr, sehr schnell ändern wird. Morgen der Donnerstag schon ziemlich durchwachsen, immer wieder nass und teilweise stürmisch bei 13 bis maximal 18 Grad. Und auch am Freitag und zum Start ins Wochenende wird sich daran erstmal nicht allzu viel ändern.
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2: 3 Minuten nach 6:30, guten Morgen auf die Straßen. Vorsicht bitte, auf der Staatsstraße zwischen Untereurach und Stalltach in beiden Richtungen herrscht hier Gefahr durch einen Getränkekasten auf der Strecke. Der ist da offensichtlich verloren worden. Seid bitte vorsichtig und kommt mit uns sicher ans Ziel.
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2: Der Hans hat sich bei mir gemeldet mit einem frischen Blitzer. Danke dir, Hans. In Garmisch-Partenkirchen wird nämlich fotografiert in der Burgstraße, wenn ihr am Sonnenbichl vorbeikommt. Die weiteren Blitzer: Kochel am See, wenn ihr von Ried herkommt, B23 Griesen die Ortsdurchfahrt, Weilheim Richtung Peißenberg oder auch in Spatzenhausen in der Ortsdurchfahrt. Hat sich da was geändert? Habt ihr noch was gesehen? Dann sagt's uns, ruft einfach ganz kurz an bei mir im Studio oder schickt eine Nachricht durch, auch gern jederzeit per WhatsApp oder auch über die Bayerische Oberland-App. Ganz egal, wie ihr es macht, ich sag vielen Dank und wünsche euch eine gute und sichere Fahrt.
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2: Guten Morgen zusammen, schön, dass ihr mit dabei seid heute an diesem 7. Oktober. Wir blicken nochmal gemeinsam zurück aufs Wochenende, auf den Sonntag. Da war sie vorbei, die Wiesn 2026. Das Oktoberfest ist zu Ende gegangen, heißt aber nicht, dass da auf einmal dann alles weg wäre. Da muss ordentlich abgebaut werden. Unter anderem gilt das natürlich auch für die Schausteller hier aus dem Oberland. Und genau darauf wollen wir gleich blicken. Nach Musik von Depeche Mode und dem großartigen Billy Joel. Guten Morgen zusammen.

6.42 Uhr an diesem Mittwoch. Hier ist Radio Oberland. Einen schönen guten Morgen mit uns, wenn wir zurückblicken auf das Oktoberfest 2026, auf die

0: gewesen. Was haben wir in den letzten Wochen wieder gelacht? Über so manchen, den es ganz schön auf den Hosenboden gelegt hat. Und zwar beim Toboggan, dieser legendären Rutsche inklusive recht sportlichem Fließband, das uns da nach oben bringt. Im besten Fall natürlich im Stehen, so manchen hat es aber auch auf die gut gesagte Schnauze gelegt, das darf man ruhig schon mal so sagen. Es ist ja einfach immer eine sehr unterhaltsame Geschichte. Egal, ob man jetzt vor Ort zuschaut oder auch in den Videos auf Social Media, es ist immer wieder was Schönes zum Lachen mit dabei. Und das Spannende ist ja auch, dass dieses Fahrgeschäft eigentlich gar keine richtige Aufbauanleitung hat. Das hat uns der Klaus Konrad aus Kinsau erzählt. Ihm gehört dieses Fahrgeschäft nämlich, sondern das muss eben dann ganz feinfühlig nochmal zusammengebastelt werden. Das ist alles irgendwie im Kopf verankert, dauert aber natürlich auch dementsprechend. Der Abbau, haben wir jetzt gehört, auf dem Instagram-Account vom Toboggan geht hingegen deutlich schneller.
1: Servus Toboggan-Fans, also ja, was soll ich sagen, wir bauen seit genau 8 Stunden ab und wenn ihr das seht im Hintergrund, wie weit wir sind, mega, wir haben ein Top-Team, top, ich bin meinen Jungs echt dankbar, danke für eure Leistung, wir sind in einer mega Zeit und wir brauchen glaube ich noch 1 Stunde, dann liegt das Geschäft, dann haben wir in 9 Stunden abgebaut. Und dann geht's ans Verladen.
0: Ja, die 9 Stunden waren es da nicht ganz, 9,5 waren es am Ende ungefähr. Aber trotzdem, eine tolle Zeit, da hat jeder mit angepackt. Das ist halt das Wunderbare an dem funktionierenden Team. Da kann einfach alles so ganz entspannt vor sich hinlaufen und am Ende auch ein sehr schönes Ergebnis abliefern. Vielen Dank für ganz viele tolle Momente und jetzt euch mal eine wunderbare Pause nach der Wiesn.
2: Hast du

6.48 Uhr, hier ist Radio Oberland am Mittwoch mit zwei frischen Blitzermeldungen, die ihr uns gerade durchgeschickt habt. Vielen lieben Dank dafür. Einmal von der B472 und zwar in der 70er-Zone im Bereich der Abzweigung Richtung Hofheim und in Hogelfing wird fotografiert, wenn ihr von der B2 herkommt. Dankeschön für die Meldungen. Habt ihr auch noch was gesehen? Dann ruft uns an oder schickt eine Nachricht durch. Wir begleiten euch rein in diesen Tag mit einem Radio Oberland Heimathit von Blutschenk.

0: Blutschink, der Radio Oberland Heimathit in dieser Stunde mit dir, Kani Flierger. Ganz genau 6.52 Uhr, einen schönen guten Morgen. Gleich ist es dann in ganz genau 8 Minuten 7 Uhr, heißt, mit uns bekommt ihr wieder alle wichtigen Informationen für den heutigen Tag präsentiert. Davor aber noch Musik von einer Gruppe, die gerade erst ganz frisch ihr 50. Jubiläum gefeiert hat. Und das mit Sicherheit mit den Fans noch weiter feiern wird. Wir feiern mit U2, With or Without You, bekommt ihr gleich.
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3: Mit Florian Buchlo, guten Morgen. Und mit uns gibt's das Wichtigste aus dem Oberland immer zuerst. Festgenommen wegen des Verdachts der Spionage. Ein Mann aus Geretsried soll über Jahre interne Informationen des Bundesnachrichtendienstes weitergegeben haben. Manfred D. war Büroleiter des früheren BND-Präsidenten August Hanning und soll ihn auch nach dessen Ausscheiden aus dem Dienst mit Informationen versorgt haben. Nach Angaben der Bundesanwaltschaft geht es um rund 2000 Dokumente, viele davon als Verschlusssache eingestuft. Dem Geretsrieder wird Beihilfe zum Landesverrat und zur geheimdienstlichen Agententätigkeit vorgeworfen. Hanning soll heute in Karlsruhe einem Ermittlungsrichter des Bundesgerichtshofs vorgeführt werden. Der Blick auf Bayern, Deutschland und die Welt. Die SPD-Bundestagsfraktion hat gestern Abend einen Protestmarsch durch Berlin gemacht. Der Grund: gestern wurde mit Tobias Rausch zum ersten Mal ein AfD-Politiker zum Landtagspräsidenten gewählt, und zwar in Sachsen-Anhalt. Die SPDler sind vom Reichstagsgebäude zum Bebelplatz gelaufen. Da hatten die Nationalsozialisten 1933 Bücher verbrannt. Mehrere Sozialdemokraten hatten bei dem Protestmarsch das Grundgesetz in der Hand. Wenn es ums Geld geht, dann fühlen sich junge Frauen oft unsicherer als Männer im selben Alter. Das ist bei einer Umfrage des Ratgebers Finanztipp herausgekommen. Da haben 37% der 18- bis 29-jährigen Frauen gesagt, dass sie sich finanziell sicher fühlen. Bei den Männern war es über die Hälfte. Außerdem hat fast jede zweite Frau gesagt, dass sie sich Sorgen um ihre Altersvorsorge macht. Die Gründe: steigende Lebenshaltungskosten oder auch ein zu geringes Einkommen. Die deutschen U21-Fußballer haben das EM-Ticket gelöst. Mit einem 2:0 im abschließenden Gruppenspiel in Bielefeld gegen Georgien sicherte sich das DFB-Team Platz 1 in seiner Quali-Gruppe. Die U21-EM ist im kommenden Sommer in Albanien und Serbien. Und das war alles Wichtige aus der Heimat Bayern, Deutschland und der Welt um kurz nach 7.
4: Danke dir, Flo. Wir schauen weiter von den Nachrichten aufs Oberlandwetter und damit auf die aktuellen Temperaturen. Die bewegen sich jetzt noch im Bereich knapp unter 10 Grad. Stellenweise sind wir auch ein bisschen drüber. Aber insgesamt ist es noch vergleichsweise mild für den heutigen Mittwoch, den 7. Oktober, beziehungsweise auch generell für die Jahreszeit. Logischerweise aber auch, denn im Laufe des Tages wird es nochmal richtig schön, spätsommerlich möchte ich fast sagen. Bis zu 24 Grad sind heute drin, die Sonne kommt immer öfter raus. Es ist einfach ein Tag, den müssen wir nochmal nutzen, einfach nochmal raus, bisschen Energie tanken. Das wäre auf jeden Fall der richtige Plan für heute, denn wir werden es brauchen. Der 3-Tage-Trend fürs Oberland zeigt uns, dass es morgen dann langsam kippt. Es ist immer öfter durchwachsen, stellenweise nass und stürmisch. Und daran wird sich bis ins Wochenende hinein nicht mehr viel ändern.
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4: 7:03. Guten Morgen auf die Straßen. Soweit alles okay, ihr kommt ohne Probleme ans Ziel.
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4: Aber ihr seid schon wieder sehr fleißig, habt schon wieder frische Blitze gemeldet. In Hugelfing wird von der B2 kommend fotografiert. B472 an der Abzweigung Richtung Hofheim, das ist eine 70er-Zone. In Garmisch-Partenkirchen auf der Burgstraße am Sonnenbichtel. Kochel am See, hier wenn ihr von Ried her kommt. B23 Griesen in der Ortsdurchfahrt oder auch in Weilheim Richtung Peißenberg. Sollte sich da was geändert haben, habt ihr noch einen frischen Blitzer gesehen? Oder ist einer vielleicht doch mal ein bisschen abgebaut worden, beziehungsweise komplett abgebaut worden? Zur Hälfte wäre irgendwie seltsam. Ihr wisst, was ich meine? Dann meldet euch einfach bei mir im Studio, ruft an oder schickt eine Nachricht durch per WhatsApp oder auch gern jederzeit über die bayerische Oberland-App. Dankeschön und euch eine gute und sichere Fahrt.
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4: Schönen guten Morgen zusammen. Wir starten gemeinsam rein in den heutigen Mittwoch und das natürlich mit jeder Menge Energie, die uns raus aus dem Bett rein in den Tag bringt. Gleich unter anderem Fleetwood Mac, Don't Stop, großartige Nummer nach Christina Stürmer. Genauso großartig. Millionen Lichter, euch einen schönen guten Morgen.

0: Eine großartige Nummer, die uns rein in den Mittwoch begleitet. Fleetwood Mac und Don't Stop an diesem 7. Oktober. Einen schönen guten Morgen, hier ist Radio Oberland. Ich möchte mit euch heute ein Stück weit Musikgeschichte feiern und hochleben lassen. Wir blicken zurück und zwar auf den Tag genau 40 Jahre. Eine westliche Rockband spielt auf einmal hinter dem eisernen Vorhang. Es war wirklich ein sehr, sehr denkwürdiges Konzert, das eine Gruppe namens Queen damals in Budapest gespielt hat. Ja, und heute, an diesem 7. Oktober, können wir es gemeinsam nochmal im Kino wiedererleben. Mit dem Konzertfilm Queen Budapest sind wir mittendrin hautnah dabei und können uns in diese Zeit zurückversetzen. Auch Gitarrist Brian May bekommt heute noch Gänsehaut, wenn er an diesen Abend zurückdenkt. Die Fans, die haben die Band einfach damals wahnsinnig euphorisch gefeiert, haben diese Zeit geliebt, hatten dann einen wunderschönen Konzertabend und das, obwohl die Platten von Queen damals offiziell gar nicht verkauft werden durften. Und er und Freddie Mercury hatten extra ein ungarisches Volkslied damals einstudiert für die Fans vor Ort.
1: They weren't even allowed to listen to our music. It's hard to imagine this, you know. You probably know we learned one of their songs. We learned a little folk song, me and Freddie.

0: That was a nice moment.
1: Ein wirklich denkwürdiger Moment der Musikgeschichte. Die Fans, die eigentlich gar keine Platten besitzen sollten in dem Sinne, weil sie nicht verkauft wurden, feiern ihre Band und die Band bedankt sich mit einem ungarischen Volkslied. So kann's gehen. Das ist Musikgeschichte heute vor 40 Jahren. Und das Beste ist eben, dass dieses Konzert zum Glück filmisch festgehalten wurde. Ton und Bild sind jetzt einfach mal aufpoliert worden, ab heute in den Kinos zu sehen. Schaut mal bei euch beim jeweiligen Kino, vielleicht ist er ja da auch mit dabei. Ansonsten gibt's den auch ab Ende des Monats auf DVD und auf Blu-ray. Und damit wir uns da jetzt noch besser reinversetzen können in dieses Stück Musikgeschichte, habe ich sie für euch zum Hören mit dabei. Das ist Queen und The Show Must Go On. Euch einen schönen guten Morgen an diesem 7. Oktober.

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Deswegen schauen wir auch jetzt um 20 nach 7 nochmal kurz auf die Straßen. Der Marco hat sich bei mir gemeldet mit einer Blitzerbestätigung aus Hugelfing. Da wird am Ortseingang, wenn ihr von der B2 herkommt, fotografiert. Marco, vielen lieben Dank dir. Wenn ihr auch noch was gesehen habt, macht's wie er oder schickt einfach eine Nachricht durch über die Bayerische Oberland-App. Oder ruft an, direkt bei mir im Studio. Gute Fahrt!

0: Sie zählt zu den erfolgreichsten Wintersportlerinnen, die Deutschland jemals hatte. Maria Riesch. Sie hat unfassbar viele Auszeichnungen bekommen im Laufe ihrer Karriere, aber eine hatte sie bisher noch nicht. Aber natürlich, wie soll es anders sein? Auch das hat sie jetzt geändert. Sie hat eine weitere Auszeichnung bekommen. Dieses Mal aber, sagen wir mal, nicht direkt für eine konkrete sportliche Leistung, sondern für was ganz anderes. Aber dazu gleich mehr. Bei uns in den Oberland-Nachrichten erfahrt ihr alles Wichtige darüber um 7.30 Uhr.
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1: Um 7.30 Uhr mit Florian Buchlo. Guten Morgen. Rund 2000 Dokumente des Bundesnachrichtendienstes soll ein Mann aus Geretsried seinem ehemaligen Chef übermittelt haben. Manfred D. wurde deshalb gestern festgenommen. Laut Bundesanwaltschaft war er während der Amtszeit von BND-Präsident August Hanning dessen Büroleiter und soll ihn auch danach weiter mit Informationen versorgt haben. Teilweise mit als Verschlusssache eingestuften Dokumenten. Dem Geretsrieder wird Beihilfe zum Landesverrat und zur geheimdienstlichen Agententätigkeit vorgeworfen. Auch Hanning wurde festgenommen. Er soll heute einem Ermittlungsrichter des Bundesgerichtshofs vorgeführt werden. Ein Schwelbrand in einer abgelegenen Forsthütte und ein schwerer Unfall mit einem Holztransporter. Dieses Szenario haben 4 Feuerwehren im Landkreis Garmisch-Partenkirchen geprobt. Bei der Bezirksübung an der Hütte Wilder Jäger mussten die Einsatzkräfte aus Altenau, Bad Bayersoien, Bad Kulgrub und Saulgrub mehrere Notlagen gleichzeitig bewältigen. Unter anderem retteten sie eingeschlossene Personen und verlegten eine 300 Meter lange Schlauchleitung zur Hütte. Bei der Nachbesprechung fiel das Fazit positiv aus. Alle Aufgaben seien situativ gut gelöst worden. Damit Kinder morgens sicher zur Schule kommen, braucht es Menschen, die hinschauen und helfen. Die Ammerschule in Weilheim sucht deshalb dringend weitere Schulweghelfer. Der ehrenamtliche Einsatz dauert lediglich eine halbe Stunde, alle 2 Wochen, von 7.30 Uhr bis 8 Uhr. Helfer werden geschult und bekommen die nötige Ausrüstung. Mitmachen können alle, die sich für die Sicherheit der Kinder engagieren möchten. Interessierte können sich direkt bei der Ammerschule melden. Unter anderem 3 Olympiasiege, 2 Weltmeistertitel und 27 Weltcupsiege hat Ex-Skirennfahrerin Maria Riesch aus Garmisch-Partenkirchen gefeiert. Jetzt ist ihre Sammlung um eine Auszeichnung reicher. Ihr soziales Engagement ist gewürdigt worden. Die heute 41-Jährige hat die Bayerische Staatsmedaille für soziale Verdienste erhalten. Seit 2012 engagiert sie sich im Kuratorium der DFL-Stiftung und unterstützt dort unter anderem Projekte für den paralympischen und deaflympischen Sport. Insgesamt wurden 15 Persönlichkeiten ausgezeichnet. Und das waren die Oberland-Nachrichten. 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
2: Danke dir, Flo. Wir schauen weiter aufs Oberland-Wetter, das sich heute nochmal von einer, ich möchte schon sagen, spätsommerlichen Seite zeigt. Es ist auf jeden Fall ein Mittwoch, den wir genießen sollten. Wir sollten nochmal raus, ein bisschen Sonne tanken, Energie mitnehmen. Einfach das Wetter nochmal genießen bei bis zu 24 Grad und jede Menge Sonnenschein. Denn es wird langsam kippen. Das zeigt uns der 3-Tage-Trend fürs Oberland. Ab morgen ist es insgesamt recht durchwachsen. Es ziehen immer mehr Wolken ins Oberland. Es wird stellenweise nass und auch relativ windig bei 13 bis maximal 18 Grad. Und daran wird sich am Freitag und auch zum Start ins Wochenende nicht viel ändern.
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2: 3 Minuten nach 7:30 guten Morgen auf die Straßen. Soweit schaut's gar nicht mal so verkehrt aus. Es kann ein kleines bisschen länger dauern. Auf der B2 in Starnberg hält sich aber jetzt noch in Grenzen. 3 bis 5 Minuten, plant die bitte mehr ein. Dann seid ihr auf jeden Fall auf der sicheren Seite.
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2: Ja, und dann wird noch fleißig fotografiert in Hogelfing, wenn ihr von der B2 herkommt. B472 an der Abzweigung Richtung Hofheim, das ist eine 70er-Zone. Dann in Garmisch-Partenkirchen auf der Burgstraße am Sonnenbichel, Kochel am See, wenn ihr von Ried herkommt. B23 Griesen in der Ortsdurchfahrt, Weilheim Richtung Peißenberg und in Spatzenhausen hier in der Ortsdurchfahrt. Jetzt haben wir alles benannt, außer ihr sagt, da fehlt noch was. Da habe ich noch einen Blitzer für euch entdeckt. Dann ruft gerne kurz an bei mir im Studio oder schickt eine Nachricht durch. Geht auch ganz einfach per WhatsApp oder jederzeit gerne über die Bayerische Oberland-App. Dankeschön und euch eine gute und sichere Fahrt mit uns.
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2: Guten Morgen zusammen an diesem Mittwoch, diesem 7. Oktober, den wir gemeinsam mit euch wunderbar beginnen möchten, mit großartiger Musik, dass wir gut raus aus dem Bett kommen und den Tag mit jeder Menge Energie starten können. Gleich unter anderem Genesis, Invisible Touch, direkt nach Billy Idol und Sweet 16. Euch einen schönen guten Morgen. Jetzt um 7:55.

Zusammen mit Genesis geht's rein in den Mittwoch hier bei Radio Oberland. Ganz genau 7.42 Uhr haben wir's. Guten Morgen zusammen. Heute ist nochmal ein richtig schöner sonniger Tag. Spätsommerlich möchte ich fast schon sagen. 24 Grad sind stellenweise schon locker drin. Vereinzelt geht sogar an die 26 Grad nochmal ran. Fast schon kurze Hosenwetter, aber ich sag's euch, wie es ist. Wir sollten nicht zu viele rausräumen, denn es bleibt ja nicht mehr lange so. Gerade morgen am Donnerstag, da kippt's ja vielerorts, da sind dann viele Wolken unterwegs. Es wird nass, es wird teilweise stürmisch. Temperaturen zwischen 13 bis 18 Grad sind dann die Höchstwerte. Ja, es ist auf jeden Fall ein Umschwung in Bewegung.

0: Auf den müssen wir uns einstellen. Aber bevor der kommt, würde ich sagen, müssen wir vor allem jetzt nochmal die Zeit nutzen und einfach das Wetter mitnehmen. Macht heute nochmal so ein paar Dinge, die ihr vielleicht auf der Liste habt, wo ihr euch denkt, das ist was Schönes, Sommerliches, das muss jetzt auf jeden Fall noch erledigt werden. Ein wunderbarer Ausflug, ein Spaziergang, nochmal eine wunderbare Kugel Eis in der Sonne essen, habe ich zumindest ja auch auf der Liste, oder auch eine Runde Minigolfen gehen, habe ich gestern auch gemacht, kann ich euch nur wärmstens ans Herz legen. Macht Spaß, gerade in der Sonne sehr angenehm und danach dann auch gleich die Kugel Eis noch einlösen, dann ist im Prinzip der Mittwochnachmittag schon bestens geplant. Nutzt einfach diesen Tag, das ist das Allerwichtigste heute. Die Sonne, sie nimmt dann eine kleine Pause und dementsprechend müssen wir jeden einzelnen Sonnenstrahl nochmal auftanken. Damit ihr mit der richtigen Musik in den Tag reinkommt, habe ich jetzt Coldplay für euch dabei. Adventure of a Lifetime. Guten Morgen.
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Nächstes Jahr sind sie auf dem Tollwood in München wieder unterwegs und davor bei uns in den Radio Oberland Heimathits zu Gast. Wanda und Columbo für euren Start in den Mittwoch, ganz genau 7.51 Uhr Hammers. Die Nicole hat sich gerade freundlicherweise bei mir gemeldet mit einer Blitzerbestätigung aus Murnau. Da wird weiterhin fleißig fotografiert auf der B2 und zwar kurz vorm Tunnel. Nicole, vielen lieben Dank dir für die Meldung. Wenn ihr auch noch was gesehen habt, dann macht's wie sie, ruft an bei mir im Studio oder schickt jederzeit gerne Nachricht durch per WhatsApp oder auch gern über die Bayerische Oberland-App. Euch weiterhin eine gute und sichere Fahrt mit uns.

0: John Farnham, You're the Voice. Ganz genau 8:05 einen schönen guten Morgen mit uns von Radio Oberland. Spionage, möglicher Landesverrat, das sind gerade so Begriffe, die durch die Medien geistern. Denn es gibt einen neuen Fall rund um den Bundesnachrichtendienst, der offenbar auch so seine Spuren zu uns ins Oberland führen lässt. Was da genau dahinter steckt und was unsere Heimat damit genau zu tun haben soll, das besprechen wir alles gleich in den Radio Oberland Nachrichten 8.
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3: Mit Florian Buchlo, guten Morgen. Und mit uns gibt's das Wichtigste aus dem Oberland immer zuerst. Ein Geretsrieder steht im Verdacht, über Jahre geheime Informationen des Bundesnachrichtendienstes weitergegeben zu haben. Manfred D., der frühere Büroleiter des ehemaligen BND-Präsidenten August Hanning, wurde gestern gemeinsam mit Hanning festgenommen. Nach Angaben der Bundesanwaltschaft soll der Geretsrieder seinen ehemaligen Chef auch nach dessen Ausscheiden aus dem BND mit internen Informationen versorgt haben. Rund 2000 Dokumente soll er weitergegeben haben, viele davon als Verschlusssache eingestuft. Dem Mann aus dem Oberland wird Beihilfe zum Landesverrat und zur geheimdienstlichen Agententätigkeit vorgeworfen. Ex-Präsident Hanning soll heute in Karlsruhe einem Ermittlungsrichter des Bundesgerichtshofs vorgeführt werden. Der Blick auf Bayern, Deutschland und die Welt. Zum ersten Mal seit gut 3 Monaten kommen die Spitzen von Union und SPD heute wieder im Koalitionsausschuss zusammen. Zwar wird es wohl keine konkreten Beschlüsse geben, aber Gesprächsbedarf gibt es trotzdem reichlich. Die SPD will nach den letzten Landtagswahlen, dass sich was am bisherigen Kurs ändert. Die Union nicht. Außerdem gibt es Streit über geplante Steuererhöhungen, den Bundeshaushalt sowie die Reformen von Pflege und Rente. Bayerns Hochschulen verzeichnen zum Start des Wintersemesters einen Rekordzulauf. Mehr als 403.000 Studierende sind eingeschrieben, die zweithöchste Zahl, die es je im Freistaat gegeben hat. Die Zahl der Erstsemester ist im Vergleich zum Vorjahr um knapp 19% auf rund 68.000 gestiegen. Erstmals sind außerdem genauso viele Frauen wie Männer eingeschrieben. Im Rennen um Olympia 2036 muss München 6 Mitbewerber ausstechen. Als aktuelle Rivalen im Vergabeverfahren hat das Internationale Olympische Komitee Katar, Indien, Südkorea, Ungarn, die Türkei und Südafrika genannt. Im März entscheidet das IOC, welche Bewerber in die zweite Runde des Vergabeprozesses einziehen. Und das war alles Wichtige aus der Heimat Bayern, Deutschland und der Welt um kurz nach 8.
4: Danke dir, Flo. Wir schauen weiter von den Nachrichten hin zum Oberlandwetter und da vor allem erstmal auf die aktuellen Temperaturen. Da sehen wir sind teilweise noch im einstelligen Bereich. In Wildsteig zum Beispiel 9 Grad, in Ohlstadt sind es glatte 10, aber im Laufe des Tages ist da noch einiges drin. Die Spitzenwerte, die erreichen heute an diesem Mittwoch bis zu 24 Grad, stellenweise sogar 25 oder 26. Das ist dann aber eher ausgewählt vor Ort mal, denn es kommt die Sonne zwar öfter mal raus. Es sind aber auch so ein paar Wolken unterwegs. Die sind weitestgehend harmlos, aber trotzdem kann das natürlich dafür sorgen, dass es dann nicht überall diese Spitzenwerte um die 26 Grad geben wird. Der 3-Tage-Trend fürs Oberland zeigt uns aber, dass wir uns darüber wahrlich nicht beschweren sollten, denn spätestens morgen sind dann sehr viele Wolken unterwegs. Es wird teilweise stürmisch und nass und die Spitzenwerte, die erreichen bis ins Wochenende hinein noch maximal 18 Grad.
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4: Gleich 8:04. Guten Morgen auf die Straßen. Es ist gut was los auf der B2 in Weilheim, in Starnberg und auch in Murnau. Genauso auch auf der B472 rund um Bad Tölz. Ganz egal, wo ihr da unterwegs seid, bitte plant jeweils gute 3 bis 5 Minuten mehr Zeit ein. Das ist der Berufsverkehr im Moment. Und erschwerend kommt noch dazu, dass es am Autobahnende der A95 und am Übergang zur B2 bei Eschenlohe sich auch gerade immer wieder zurückstaut. In dem Bereich solltet ihr ebenfalls gute 5 Minuten auf jeden Fall mit einplanen.
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4: Die Die neuesten Blitzer Hugelfing, wenn ihr von der B2 herkommt. B472 an der Abzweigung Richtung Hofheim, das ist eine 70er-Zone. Dann in Garmisch-Partenkirchen auf der Burgstraße am Sonnenbichel. In Kochel wird von Ried kommend fotografiert. Das hat mir auch gerade eben nochmal der Michel bestätigt. Dankeschön dafür. Dann die B23 Griesen, die Ortsdurchfahrt Weilheim Richtung Peißenberg oder auch in Murnau hier vorm Tunnel. Sollte sich da was geändert haben, habt ihr noch was gesehen, dann sagt uns Bescheid, ruft an oder schickt eine Nachricht direkt zu mir ins Radio Oberland Studio.
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4: Guten Morgen zusammen. Schön, dass ihr mit dabei seid heute an diesem 7. Oktober, wenn wir uns gemeinsam jede Menge großartige Musik zu Gemüte führen dürfen, damit wir einfach gut reinkommen in diesen Wochenmitteltag. Gleich unter anderem Tracy Chapman. Davor aber erstmal eine sehr schöne Nummer von einer gewissen Nelly Furtado. I'm like a bird. Wäre manchmal gar nicht so verkehrt. Das Oberland von oben begutachten, immer eine schöne Idee. Guten Morgen.

0: Tracy Chapman für euren Start in diesen Mittwoch, ganz genau 8:12. Servus beinand, hier ist Radio Oberland an einem doch recht schönen, doch anders kann man es nicht sagen, schönen spätsommerlichen Tag bei uns in der Heimat. Später bis zu 24 oder sogar 26 Grad drin. Klar, danach wird es dann kühler. Es ist einer der letzten richtig schönen Tage jetzt im Herbst. Aber wenn ihr mich fragt, ich möchte daran eigentlich noch ein bisschen festhalten. Und gemeinsam mit euch schaffe ich das auch.
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0: 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Alle Infos online auf radiooberland.de. Guten Morgen zusammen.
2: Hey.

20 Minuten nach 8 an diesem Mittwoch. Hier ist Radio Oberland. Einen schönen guten Morgen. Wir schauen gemeinsam mit euch gleich wieder in die Welt der Oberland-Nachrichten und auf einen eigentlich sehr alltäglichen Vorgang. Tanken. Ja, es macht gerade nicht viel Spaß, das gebe ich zu. Die Spritpreise sind immer noch sehr hoch. Aber das ist gar nicht das, worauf ich hinaus will, sondern es kam zu einer, sagen wir mal, sehr kuriosen Situation an einer Tankstelle hier bei uns im Oberland. Alles, was ihr dazu wissen müsst, gleich in den Oberland-Nachrichten um 8:30 Uhr.

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1: Um 8.30 Uhr mit Florian Buchlor. Guten Morgen. Ein ehemaliger BND-Mitarbeiter aus Geretsried ist wegen des Verdachts der Beihilfe zu Spionageverbrechen festgenommen worden. Manfred D. soll seinem früheren Chef, dem ehemaligen BND-Präsidenten August Hanning, über Jahre Informationen aus dem Nachrichtendienst übermittelt haben. Dieser soll heute in Karlsruhe einem Ermittlungsrichter des Bundesgerichtshofs vorgeführt werden. Nach Erkenntnissen der Bundesanwaltschaft geht es um rund 2000 Dokumente, darunter zahlreiche Verschlusssachen. Hanning soll die Informationen unter anderem für seine Beratertätigkeit genutzt haben. Gegen beide Männer wird unter anderem wegen des Verdachts des Landesverrats und geheimdienstlicher Agententätigkeit ermittelt. Bei einem schweren Verkehrsunfall auf der B17 bei Fuchstal ist gestern eine 70-jährige Frau aus Peiting ums Leben gekommen. Gegen 11.25 Uhr war ihr Kleinwagen mit einem entgegenkommenden LKW kollidiert. Trotz sofort eingeleiteter Rettungsmaßnahmen starb die Frau noch an der Unfallstelle. Ein Gutachter soll den Unfallhergang klären. Die B17 war bis in die Abendstunden in beiden Richtungen gesperrt. Kurioses aus der Nacht: Wer gestern zwischen 21 und 22 Uhr an der Autobahntankstelle bei Höhenrhein sein Gefährt mit Sprit versorgen wollte, der stand vor einem Problem. Wegen eines Stromausfalls waren die Tank- und Rastanlage zwischenzeitlich nicht nutzbar. Statt Speis und Trank oder Tanken und Warten ging in Höhenrhein heute Nacht nur Parken. Ein bislang unbekannter Brief von Öden von Horvath wird heute dem Schlossmuseum Murnau übergeben. Der handschriftliche Brief stammt aus dem Jahr 1937 und ist an den Schweizer Dramatiker und Journalisten Jakob Rudolf Welti gerichtet. Darin erinnert Horvath an ein Treffen bei Max Reinhardt und erwähnt seinen damals neu erschienenen Roman Jugend ohne Gott. Der Brief ist eine Dauerleihgabe der Öden von Horvath Gesellschaft. Und das waren die Oberland-Nachrichten. 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
2: Danke dir, Flo. Wir schauen weiter jetzt um kurz nach 8:30 aufs Oberlandwetter, das sich im Moment noch ziemlich verhangen, vielleicht sogar ein bisschen grau zeigt, und die Temperaturen, die bewegen sich so um die 10 Grad rum. Aber im Laufe des Tages wird es vielerorts bei uns im Oberland nochmal richtig schön sonnig. Die Temperaturen steigen immer weiter auf 24, ganz, ganz vereinzelt sogar auf bis zu 26 Grad. Ein sehr schöner spätsommerlicher Tag bei uns im Oberland, den wir unbedingt nochmal nutzen sollten. Für zum Beispiel einen kleinen Spaziergang. Es kann so einfach sein. Nehmt auf jeden Fall das Wetter nochmal mit, bevor es dann nämlich kippt. Morgen am Donnerstag, das zeigt uns der 3-Tage-Trend fürs Oberland. Viele Wolken, immer wieder mal regnerisch und stürmisch bei Temperaturen zwischen 13 und maximal 18 Grad. Und auch am Freitag und am Samstag schaut die Welt dann nicht viel anders aus.
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2: 8:53, guten Morgen auf die Straßen. Soweit schaut's an sich gar nicht so verkehrt aus. Der Berufsverkehr ist halt unterwegs, wie jeden Tag. Dementsprechend gerade vielleicht gute 5 Minuten mehr einplanen. Auf der B472 rund um Bad Tölz und auf der B2 in Starnberg. Wenn ihr die einplant, seid ihr auf jeden Fall bestens beraten und kommt mit uns sicher ans Ziel.
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2: Auch ein schneller Blick auf die Blitzer darf nicht fehlen. Es wird fotografiert in Hugelfing, wenn ihr von der B2 herkommt. B472 an der Abzweigung Richtung Hofheim, das ist eine 70er-Zone. Dann in Garmisch-Partenkirchen auf der Burgstraße am Sonnenbichel. Kochel am See hier, wenn ihr von Ried herkommt. B23 Griesen die Ortsdurchfahrt, Weilheim Richtung Peißenberg und in Murnau in der Ortsdurchfahrt am Tunnel. Hat sich da was geändert? Habt ihr noch was gesehen? Dann sagt's uns, ruft einfach kurz an bei mir im Studio oder schickt eine Nachricht durch per WhatsApp oder auch ganz einfach über die Bayerische Oberland-App. Ganz egal, wie ihr es macht, ich sag vielen Dank und wünsche eine gute Fahrt.
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2: So schaut's aus und ihr seid auch mit dabei. Und das ist perfekt, denn dann können wir eigentlich weiterhin reinstarten in diesen heutigen Mittwoch. Mit euch, mit uns von Radio Oberland und mit großartiger Musik. Gleich von Sophie B. Hawkins und einem gewissen Peter Gabriel. Er bringt seinen Sledgehammer mit und begleitet uns damit mit jeder Menge Schwung rein in den 7. Oktober. Euch einen schönen guten Morgen mit uns.

Beside You an diesem Mittwoch. Hier ist Radio Oberland, ganz genau 8.44 Uhr haben wir es jetzt. Ich möchte mich gemeinsam mit euch einem, sagen wir mal, sehr alltäglichen Thema gerade widmen, das uns in diesen Tagen und Wochen jeden Tag begegnen kann und mir auch schon sehr oft begegnet ist, nämlich diese ganzen Spinnweben, die überall unterwegs sind. Habt ihr das auch gemerkt? Ich laufe gerade gefühlt jeden Tag in irgendwie drei von diesen Spinnweben mit Nei und habe mich gefragt, warum ist das eigentlich gerade jetzt so extrem? Die Antwort ganz simpel, die Spinnen haben gerade zumindest einen der Höhepunkte in der Paarungszeit. Heißt, da entstehen einfach gerade ganz viele neue Spinnen und die sind dann sehr fleißig unterwegs. Die hangeln sich von Baum zu Baum und dadurch sind dann eben überall diese Spinnweben in der Luft. Ich weiß nicht, ob es euch auch so geht, dass ihr da die ganze Zeit reinlauft. Ich glaube, ich habe noch das kleine Bonusproblem, dass ich ja etwas größer bin, knapp 1,90. Und irgendwie auf der Höhe werden die nicht so oft abgeräumt. Da bin ich dann der Erste, der mal reinläuft. Da fühlt man sich immer so ein bisschen dämlich, weil man dann irgendwie was im Gesicht hat, aber es sieht natürlich keiner. Und dann muss man sich irgendwie diese Fäden da, ach egal, es ist irgendwie einfach seltsam und müssen wir jetzt einfach durch. Es hilft nichts, aber gut, jetzt wissen wir wenigstens Bescheid und auch an alle anderen, wenn sich jemand irgendwie durchs Gesicht streicht und ihr euch denkt, was ist denn da bitte, denkt dran, vielleicht ist er gerade durch ein Spinnweben gelaufen. So kann es manchmal gehen. Mit uns von Radio Oberland kommt ihr auf jeden Fall bestens informiert durch diese herbstliche Zeit, auch durch diese Spinnenzeit bei uns im Oberland. Kommt jetzt erstmal gut rein in den heutigen Mittwoch mit Musik. She's So High wartet auf uns. Ganz genau 8:45 Uhr haben wir's. Schönen guten Morgen zusammen. 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

Gleich 10 Minuten vor 9. Einen schönen guten Morgen an diesem Mittwoch mit uns von Radio Oberland. Und der Beate aus Oberau, sie hat sich gerade per WhatsApp mit einem ganz, ganz tollen Video gemeldet. Sie sagt nämlich zum Thema Spinnweben, bei uns im Garten, da ist gerade Hochbetrieb. Und sie entdeckt ganz, ganz viele so braune, herbstliche Blätter, die gerade an einem ganz, ganz dünnen Spinnfaden umhertanzen. Ein wunderbares Naturspektakel bei der Beate im Garten. Vielen Dank für das tolle Video. Ich glaube, das sind gerade diese Dinge, die wir draußen in der Natur überall immer wieder entdecken können. Und gerade heute, eigentlich ja nochmal der perfekte Tag bei sehr schönen, angenehmen Temperaturen, einfach draußen unterwegs zu sein und die Natur nochmal zu genießen. Wir von Radio Oberland wünschen euch dabei ganz viel Spaß und begleiten euch rein in den Tag mit einem Radio Oberland Heimathit. Jetzt Pizzera und Jaus, Mama. Einen schönen guten Morgen zusammen.

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1: Der Radio Oberland Heimathit von Pizera und Jaus, ganz genau 8.53 Uhr. Einen schönen guten Morgen zusammen. Wir schauen nochmal ganz kurz auf die Straßen, denn der Daniel hat sich bei mir gemeldet mit einer Blitzerbestätigung von der B2 Spatzenhausen in der Senke drin, da wird fotografiert. Danke dir, Daniel. Wenn ihr auch noch was gesehen habt, macht's wie er, schickt eine Nachricht per WhatsApp durch, nutzt die Bayerische Oberland-App oder ruft auch gern ganz einfach an bei mir im Radio Oberland Studio. Euch weiterhin eine gute und sichere Fahrt rein in den heutigen Mittwoch.
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3: Mit Florian Buchlo, guten Morgen. Und mit uns gibt's das Wichtigste aus dem Oberland immer zuerst. Festgenommen wegen des Verdachts der Spionage. Ein Mann aus Geretsried soll über Jahre interne Informationen des Bundesnachrichtendienstes weitergegeben haben. Manfred D. war Büroleiter des früheren BND-Präsidenten August Hanning und soll ihn auch nach dessen Ausscheiden aus dem Dienst mit Informationen versorgt haben. Nach Angaben der Bundesanwaltschaft geht es um rund 2000 Dokumente, viele davon als Verschlusssache eingestuft. Dem Geretsrieder wird Beihilfe zum Landesverrat und zur geheimdienstlichen Agententätigkeit vorgeworfen. Hanning soll heute in Karlsruhe einem Ermittlungsrichter des Bundesgerichtshofs vorgeführt werden. Der Blick auf Bayern, Deutschland und die Welt. Die SPD-Bundestagsfraktion hat gestern Abend einen Protestmarsch durch Berlin gemacht. Der Grund: Gestern wurde mit Tobias Rausch zum ersten Mal ein AfD-Politiker zum Landtagspräsidenten gewählt, und zwar in Sachsen-Anhalt. Die SPDler sind vom Reichstagsgebäude zum Bebelplatz gelaufen. Da hatten die Nationalsozialisten 1933 Bücher verbrannt. Mehrere Sozialdemokraten hatten bei dem Protestmarsch das Grundgesetz in der Hand. Wenn es ums Geld geht, dann fühlen sich junge Frauen oft unsicherer als Männer im selben Alter. Das ist bei einer Umfrage des Ratgebers Finanztipp herausgekommen. Da haben 37% der 18- bis 29-jährigen Frauen gesagt, dass sie sich finanziell sicher fühlen. Bei den Männern war es über die Hälfte. Außerdem hat fast jede zweite Frau gesagt, dass sie sich Sorgen um ihre Altersvorsorge macht. Die Gründe: steigende Lebenshaltungskosten oder auch ein zu geringes Einkommen. Die deutschen U21-Fußballer haben das EM-Ticket gelöst. Mit einem 2:0 im abschließenden Gruppenspiel in Bielefeld gegen Georgien sicherte sich das DFB-Team Platz 1 in seiner Quali-Gruppe. Die U21-EM ist im kommenden Sommer in Albanien und Serbien. Und das war alles Wichtige aus der Heimat, Bayern, Deutschland und der Welt um kurz nach 9.
4: Und auch da werden wir wieder ganz fleißig die Daumen drücken. Jetzt erstmal Dankeschön, Flo, für den Nachrichtenüberblick um 9. Und wir schon weiter aufs Oberland-Wetter. Im Moment bewegen sich die Temperaturen so um die 10 Grad. Langsam sind wir ein bisschen drüber. Bis zu 13, 14 Grad sind jetzt schon drin. Aber erst im Laufe des Mittags wird es dann richtig warm. Die Temperaturen klettern nochmal auf bis zu 24, stellenweise sogar 26 Grad. Die Sonne kommt immer öfter raus. Und wir sollten diesen sonnigen Tag durchaus nochmal nutzen. Denn es ist auf jeden Fall, zumindest was so die nächsten eineinhalb Wochen angeht, erstmal der letzte dieser Art. Der 3-Tage-Trend fürs Oberland zeigt uns allein schon, dass es morgen dann kippt am Donnerstag. Viele Wolken unterwegs, stellenweise nass und ziemlich windig bei Temperaturen in der Spitze von 13 bis maximal 18 Grad. Und auch am Freitag und auch am Start ins Wochenende wird sich da erstmal nicht viel ändern.
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4: 9:03, guten Morgen auf die Straßen. Soweit, schaut's gut aus, ihr kommt ohne Probleme ans Ziel. Gute Fahrt.
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4: Die neuesten Blitzer auf der B472 an der Abzweigung Richtung Hofheim, und zwar im 70er-Bereich, gerade eben unter anderem nochmal bestätigt von der Eva und vom Bernd. Dankeschön dafür. Dann in Hugelfing wird fotografiert, wenn ihr von der B2 herkommt. Garmisch-Partenkirchen in der Burgstraße am Sonnenbichel. Dann auf der B23 Griesen die Ortsdurchfahrt, Weilheim Richtung Peißenberg, Spatzenhausen in der Ortsdurchfahrt, das ist die B2, und Murnau ebenfalls die B2, hier wird am Tunnel geblitzt. Hat sich da was geändert? Habt ihr noch was Neues gesehen? Dann ruft gerne kurz bei mir im Studio an. Freue mich immer sehr, wenn ihr euch meldet oder schickt eine Nachricht durch per WhatsApp oder auch gern über die Bayerische Oberland-App.
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4: Guten Morgen zusammen an diesem Mittwoch. Hier ist Radio Oberland und es freut mich sehr, dass wir gemeinsam in diesen Tag starten, denn wir haben jede Menge mit euch vor. Wir wollen unter anderem den Sommer nochmal in die Verlängerung schicken. Dazu dann gleich mehr. Jetzt aber erstmal großartige Musik von Chris de Burg und Robbie Williams. Das ist Buddies. Ganz genau 5 Minuten nach 9.

0: Gleich 13 Minuten nach 9, einen schönen guten Morgen an diesem Mittwoch mit Radio Oberland. Was waren das für zwei Kaiserwetterwochen in den vergangenen zwei Wochen, um genau zu sein? Da haben sich ganz viele Menschen hier aus dem Oberland und natürlich auch aus der ganzen Welt gefreut, denn es war das perfekte Wetter für die Wiesn 2026. Aber nicht nur für die Besucher war es super, sondern auch für die Schausteller auf dem Oktoberfest. Zum Beispiel auch den Klaus Konrad aus Kinsau, dem gehört ja der Toboggan. Kennt ihr mit Sicherheit diese legendäre Holzrutsche mit ihrem mindestens, wenn nicht sogar noch legendärerem, Fließband, auf dem man eigentlich ganz entspannt hochfahren sollte. Den ein oder anderen hat es aber ordentlich auf den Hosenboden gelegt. Aber ist ja wurscht. Das ist auf jeden Fall ein Highlight auf der Wiesn. Und das muss natürlich auch dann Stück für Stück wieder abgebaut werden. Seit Sonntag ist es Oktoberfest rum und dementsprechend leert sich jetzt auch so langsam die Theresienwiese. Aber wie das genau funktioniert mit diesem Abbau, das hat der Klaus Konrad höchstpersönlich auf ihrem Instagram-Account erklärt.
1: Servus Toboggan-Fans, also ja, was soll ich sagen, wir bauen seit genau 8 Stunden ab und wenn ihr das seht im Hintergrund, wie weit wir sind, mega, wir haben ein Top-Team, top, ich bin meinen Jungs echt dankbar, danke für eure Leistung, wir sind in einer mega Zeit und wir brauchen glaube ich noch 1 Stunde, dann liegt das Geschäft, dann haben wir in 9 Stunden abgebaut und dann geht's ans Verladen.
0: Ja, so ganz diese 9 Stunden waren es dann nicht. 9,5 haben sie am Ende gebraucht. Aber sind wir mal ehrlich, eine Top-Zeit. Da packt einfach jeder mit an, da funktioniert alles. Wunderbar, so soll es sein. Und man muss ja auch so ein bisschen ehrlich sein, abbauen geht ja auch tendenziell ein kleines bisschen schneller. Das hat uns der Klaus Konrad nämlich auch erklärt. So eine richtige Anleitung für den Aufbau des Toboggans gibt's gar nicht. Das ist sehr, sehr viel einfach, was sich im Kopf abspielt. Da ist im Prinzip die Aufbauanleitung abgespeichert. Aber dementsprechend dauert das dann natürlich auch deutlich länger. Naja, der Toboggan eingepackt auf dem Weg Richtung Oberland wieder. Und wir freuen uns einfach auf die nächste Wiesensaison dann im nächsten Jahr. Kommt gut rein in den Mittwoch, jetzt 8:45. Guten Morgen.

Den Eurovision Song Contest 2018 hat er auf jeden Fall als erneute Startrampe genutzt. Michael Schulte und Remember Me. Hier ist Radio Oberland am Mittwoch, ganz genau 9.21 Uhr. Und da nochmal der Hinweis an euch, wir wollen ja gemeinsam mit euch den Sommer nochmal in die Verlängerung schicken. Unser Eisradl wird unterwegs sein. Die Frage ist nur, wo wird's denn hinfahren? Das habt ihr in der Hand. Zu welchem Betrieb, zu welcher Firma sollen wir vorbeikommen zusammen mit der Eismanufaktur Krönner? Schickt uns euren Vorschlag durch. Per WhatsApp-Nachricht ins Studio, sagt uns auch, warum wir genau bei euch vorbeikommen sollen. Alle Infos dazu könnt ihr aber auch gerne nochmal nachlesen. 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

0: Seit ein paar Wochen ist es jetzt wieder soweit. Das Schuljahr bei uns im Oberland läuft, aber das heißt nicht, dass es schon überall perfekt läuft, denn es geht um den Schulweg ganz besonders in diesen Tagen. Da gibt's die ein oder andere Stelle bei uns im Oberland, wo dringend ausgeholfen werden muss. Wie wir da alle mit anpacken können und was ihr darüber wissen müsst, besprechen wir alles gleich in aller Ruhe um 9.30 Uhr in den Oberland-Nachrichten mit Kollege Flo Buchlo.
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1: Um 9.30 Uhr mit Florian Buchlo. Grüß Gott. Festgenommen wegen des Verdachts der Spionage. Ein Mann aus Geretsried soll über Jahre interne Informationen des Bundesnachrichtendienstes weitergegeben haben. Manfred D. war Büroleiter des früheren BND-Präsidenten August Hanning und soll ihn auch nach dessen Ausscheiden aus dem Dienst mit Informationen versorgt haben. Nach Angaben der Bundesanwaltschaft geht es um rund 2000 Dokumente, viele davon als Verschlusssache eingestuft. Dem Geretsrieder wird Beihilfe zum Landesverrat und zur geheimdienstlichen Agententätigkeit vorgeworfen. Hanning soll heute in Karlsruhe einem Ermittlungsrichter des Bundesgerichtshofs vorgeführt werden. Ein Autofahrer hat gestern Vormittag bei Diesen für einen gefährlichen Zwischenfall an einem Bahnübergang gesorgt. Der bislang unbekannte Mann geriet mit seinem vermutlich dunkelblauen Kleinwagen in die sich schließende Schranke. Ein aus Weilheim kommender Zug musste daraufhin eine Schnellbremsung einleiten. Zu einem Zusammenstoß kam es glücklicherweise nicht. Verletzt wurde entsprechend niemand. Der Fahrer flüchtete Richtung Fischen. Die Polizei bittet um Hinweise. Damit Kinder morgens sicher zur Schule kommen, braucht es Menschen, die hinschauen und helfen. Die Ammerschule in Weilheim sucht deshalb dringend weitere Schulweghelfer. Der ehrenamtliche Einsatz dauert lediglich eine halbe Stunde alle zwei Wochen, von 7.30 Uhr bis 8 Uhr. Helfer werden geschult und bekommen die nötige Ausrüstung. Mitmachen können alle, die sich für die Sicherheit der Kinder engagieren möchten. Interessierte können sich direkt bei der Ammerschule melden. Wie viel Pizza bekommt jeder, wenn drei Menschen sich zwei Pizzen teilen? Und wie wahrscheinlich ist es, beim Kartenspiel zu gewinnen? Mathematik steckt überall im Alltag und genau das will der Studienkreis in Wolfratshausen Schülerinnen und Schülern zeigen. In kurzen, kostenlosen Videos gibt's Tipps zum Rechnen. Die Mathematik soll von einer anderen Seite kennengelernt werden. Zusätzlich bietet der Studienkreis vor Ort ein kostenloses Mathe-Paket an, solange der Vorrat reicht. Und das waren die Oberland-Nachrichten. 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
2: Danke dir, Flo. Wir schauen weiter von den Nachrichten hin zum Oberlandwetter. Und da vor allem erstmal auf die aktuellen Temperaturen. In Raisting zum Beispiel, da messt man 12 Grad. In Fachern sind es 13, aber im Laufe des Tages ist da noch einiges möglich. Die Cordy zum Beispiel hat sich gemeldet, hat gesagt, im Moment noch viele Wolken, schaut nicht nach diesen 24 Grad in der Spitze aus. Ja, überall werden wir sie nicht erreichen, aber so 22 bis 24 Grad, die sollten heute eigentlich flächendeckend bei uns im Oberland drin sein. Die Sonne kommt später immer öfter raus und wenn sie dann da ist, sollte man sie genießen, denn der 3-Tage-Trend fürs Oberland zeigt uns, dass es spätestens morgen am Donnerstag langsam kippt. Es sind mehr Wolken unterwegs, es wird stellenweise auch mal nass und stürmisch werden bei Spitzenwerten zwischen 13 und 18 Grad und daran wird sich bis zum Wochenende auch erstmal nichts ändern.
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2: 9:35, Servus auf die Straßen und Vorsicht bitte auf der Strecke zwischen der B23 der Echelsbacher Brücke und Wildsteig. Hier ein totes Reh auf der Strecke, bitte fahrt vorsichtig, dass da nicht noch mehr passiert und kommt mit uns von Radio Oberland sicher ans Ziel.
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2: Die aktuellsten Blitzer, Hugelfing, wenn ihr von der B2 herkommt, B472 an der Abzweigung Richtung Hofheim, das ist eine 70er-Zone. Dann wird in Garmisch-Partenkirchen fotografiert, Burgstraße hier am Sonnenbichl, auf der B23 Griesen in der Ortsdurchfahrt, Weilheim, wenn ihr Richtung Peißenberg unterwegs seid. In Spatzenhausen in der Ortsdurchfahrt, das ist die B2, genauso auch in Murnau, hier wiederum am Tunnel, blitzgefährlich. Sollte sich da irgendwas geändert haben, ist ein Blitzer verschwunden oder gibt's vielleicht doch noch einen ganz frischen, der gerade erst aufgebaut worden ist? Dann sagt's uns, ruft einfach an oder schickt eine Nachricht durch per WhatsApp oder auch jederzeit gern über die Bayerische Oberland-App. Dankeschön und euch eine gute und sichere Fahrt.
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2: Servus beieinander an diesem Mittwoch, schön, dass ihr mit dabei seid. Eine kleine Frage an euch. Was haben zum Beispiel Reinhold Messner, Willi Weitzel oder auch Markus Lanz mit großartigen Musikern gemeinsam? Ja, es ist vielleicht ein bisschen knifflig. aber ich kann es euch verraten. Sie alle kommen zu uns ins Oberland und werden dafür sorgen, dass wir eine großartige Zeit haben mit den unterschiedlichsten Veranstaltungen. Wann ihr wo was genau entdecken könnt, das besprechen wir gleich nach Musik für euren Start in diesen Mittwoch von Joshua Caddison und Survivor. Das ist Eye of the Tiger. Euch einen schönen 7. Oktober hier bei uns im Oberland.

0: Hier ist Radio Oberland an diesem Mittwoch. Einen schönen guten Morgen weiterhin. Auch wenn wir uns so langsam Richtung Vormittag bewegen, darf das noch erlaubt sein, jetzt um 9.43 Uhr.
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0: Zum Beispiel die Tutzinger Brahmstage, die gehen endlich in die nächste Runde. Junge Talente treffen auf Meister ihres Fachs und bereiten uns allen einen wirklich unvergesslichen Abend. Ab dem 11. Oktober wartet ein Programm, das unter anderem einen 10-jährigen Wunderpianisten oder auch eine tolle Kindersinfonie umfasst. Ihr merkt schon, da ist einiges geboten und ihr könnt alle mit dabei sein ab dem 11. Oktober bei den Tutzinger Brahmstagen. Ein klassisches Konzert bei Kaffee und Kuchen für Seniorinnen und Senioren. Genau das wartet dann am 15. Oktober in Murnau auf uns. Der Markt veranstaltet gemeinsam mit der gemeinnützigen Internationalen Stiftung zur Förderung von Kultur und Zivilisation München das Event Musik am Nachmittag. Im Kultur- und Tagungszentrum oben, da steht dann eine Taschenbuchversion einer Mozart-Oper auf dem Programm. Seid mit dabei und genießt die

Musik und natürlich auch den Kuchen, der darf nicht fehlen, am 15. Oktober in Murnau. Und große Abenteurer, Sportler und Fotografen kommen alle live auf die Bühne nach Bad Tölz. Und zwar beim Wunderfalke-Festival. Im Kurhaus, da warten dann Vorträge von Reinhold Messner, Markus Lanz ist mit dabei oder auch Willi Weitzel von Willi Will's Wissen. Und viele, viele weitere sind ebenfalls vor Ort. Sie werden euch packende Geschichten erzählen. Und eins ist jetzt schon klar. Langweilig wird's hier definitiv nicht. Besucht gerne das Wunderfalke-Festival in Bad Tölz zwischen dem 13. und dem 15. November. 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

0: Zusammen mit Kelly Clarkson geht's rein in diesen Mittwochvormittag so langsam, ganz genau 9.49 Uhr haben wir's. Servus benannt und es kommt gerade noch was Frisches rein. Servus, der Flo hier. Wer ist denn da?
1: Servus, der Christian, aber der Peißenberg, Schongauer Straße, Ort Mitte so quasi. Aus dem blauen Caddy werden Fotos gemacht, steht in der Parkbucht.
0: Christian, danke schön fürs Melden. Haben wir hiermit auf dem Schirm. Peißenberg, Schongauer Straße ist notiert. Wenn ihr auch noch was gesehen habt, dann meldet euch gern jederzeit. Bei mir im Studio, per Telefon oder auch gern per WhatsApp oder nutzt die Bayerische Oberland-App. In der Zwischenzeit bekommt ihr von mir natürlich großartige Musik. Wie soll's auch anders sein? In diesem Fall einen Radio Oberland Heimathit. Musik im Dialekt. Jetzt vom Fenzel. Dreh die nicht um. Ganz genau 10 vor 10.
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0: Die Heimat läuft bei uns, bei Radio Oberland in Form der Heimathits, jetzt um 9.53 Uhr. Heißt aber auch, in genau 7 Minuten ist es dann 10 und damit wieder Zeit für einen Blick auf alles, was heute wichtig ist. Im Oberland, in Bayern, Deutschland und der Welt. Die Nachrichten warten auf uns. Gleich um Punkt 10 Uhr natürlich.
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3: Ich bin Helen Martin. Die Bundesregierung plant Erleichterungen für Opfer häuslicher Gewalt. Sie sollen zum Beispiel in familiengerichtlichen Verfahren ihren neuen Wohnort besser geheim halten können. Das sieht ein Gesetzentwurf vor, über den das Kabinett heute berät. Mehr dazu von Lea Matschulat.
4: Will eine Frau die Scheidung, weil ihr Ehemann sie schlägt oder psychisch heftig unter Druck setzt, so soll das bald einfacher möglich sein. Gewalt gegen die Partnerin soll automatisch als Härtefall gelten. Damit wäre das Trennungsjahr vor einem Scheidungstermin hinfällig. Und Jugendliche ab 14? Sie sollen künftig besser für sich selbst sprechen können vor Gericht, wenn es etwa darum geht, bei wem sie leben wollen.
3: Nachdem in Sachsen-Anhalt gestern der AfD-Politiker Rausch zum Landtagspräsidenten gewählt wurde und sein Parteikollege Till Schneider zum Vize, will die SPD Klarheit. Beziehungsweise wollen die Sozialdemokraten wissen, ob auch CDU-Abgeordnete für die AfD-Politiker gestimmt haben. SPD-Fraktionschef Miersch hat angekündigt, dass das Ganze heute auch Thema im Koalitionsausschuss sein wird. Unionsfraktionschef Frei bezeichnet die Vorwürfe als Spekulation. Heute ist der dritte Jahrestag des Hamas-Überfalls auf Israel. Damals hatten Terroristen über 1200 Menschen umgebracht und viele weitere verschleppt. Zum Gedenken der Opfer gibt es heute weltweit Veranstaltungen. Die Zentrale ist abends in Tel Aviv. In Berlin wird am Abend das Brandenburger Tor in den Farben der israelischen Flagge angestrahlt. Wegen des Iran-Kriegs sind ja die Energiepreise deutlich gestiegen und wahrscheinlich werden sie auch erstmal nicht wieder günstiger. Davon geht die Chefin des Internationalen Währungsfonds aus. Die hat davor gewarnt, dass die Energiepreise auch nächstes Jahr noch so hoch sein könnten. Als Gründe hat sie zum Beispiel die steigende Nachfrage im Winter und den KI-Boom genannt.
5: Dankeschön für den Nachrichtenüberblick jetzt um 10. Wir schauen weiter aufs Oberlandwetter und ich muss euch sagen, hier in Murnau in der Fußgängerzone ist sie jetzt offiziell da. Die Sonne scheint wunderschön und ich hoffe, dass es bei euch mindestens genauso ausschaut, beziehungsweise sich im Laufe des Vormittags ebenfalls noch so entwickelt. Die Chancen dafür, die stehen auf jeden Fall sehr gut. In Penzberg messen wir jetzt nämlich schon 13, in Unterammergau 14 Grad und im Laufe des Tages sind dann sogar stellenweise bis zu 24 oder ganz vereinzelt sogar bis zu 26 Grad drin. Genießt diesen heutigen Mittwoch, nutzt nochmal das Wetter, nehmt die Sonnenstrahlen mit, denn der 3-Tage-Trend fürs Oberland zeigt uns, dass die Regenjacke wieder unser stetiger Begleiter wird. Ab morgen ist es ziemlich durchwachsen, es sind viele Wolken unterwegs, es kann nass und stürmisch werden, bei Spitzenwerten um die 13 bis maximal 18 Grad.
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5: 3:10, Servus auf die Straßen. Bitte weiterhin Vorsicht auf der Staatsstraße zwischen der Echelsbacher Brücke und Wildsteig. Hier immer noch ein totes Reh im Fahrbahnbereich. Bitte seid da vorsichtig, dass da nicht mehr passiert und kommt weiterhin sicher ans Ziel.
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5: Natürlich auch mit einem aktuellen Überblick über die Blitzer. In Peißenberg wird zum Beispiel fotografiert, im Bereich der Schongauer Straße. Dann haben wir noch einen Blitzer in Hugelfing, und zwar wenn ihr von der B2 herkommt. Garmisch-Partenkirchen, die Burgstraße blitzgefährlich, und zwar im Bereich des Sonnenbichel. Dann in Kochel am See, wenn ihr von Ried herkommt, Weilheim Richtung Peißenberg. Und die Eva hat noch was gemeldet. Was hast du denn noch für uns?
8: Guten Morgen auf der Staatsstraße 2038 von Habach Richtung Obersöchering ist auf der Höhe Abzweigung nach Hofheim ein mobiler Blitzer. Schönen Tag ein.
5: Danke dir, Eva, das wünscht man dir natürlich auch. Solltet ihr auch noch was gesehen haben, ruft an oder schickt eine Nachricht durch per WhatsApp oder nutzt auch gerne jederzeit, steht euch natürlich auch immer offen, die Bayerische Oberland-App. Dankeschön und eine gute Fahrt.
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5: Es geht rein in den Mittwochvormittag. Mein Name Flo Kern, schön, dass ihr mit dabei seid und wir gemeinsam jetzt ganz viel Musik genießen, unter anderem von Pink und Nate Ross. Gibt's gleich nach Roxette und Dangerous. Euch eine gute Zeit hier bei uns in der Heimat. 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
1: Um 10.30 Uhr mit Florian Buchlo. Grüß Gott. Die Grippe- und Erkältungssaison im Oberland hat begonnen. Neben Arztpraxen bieten inzwischen auch zahlreiche Apotheken Impfungen an. Paul Schmitz von der Bayerischen Landesapothekerkammer erklärt den Hintergrund.
2: Unser Ziel als impfende Apotheker und Apothekerinnen ist ganz klar. Wir wollen ein ergänzendes Angebot zu den impfenden Arztpraxen schaffen. Wir wollen ein niedrigschwelliges Impfangebot anbieten, damit wir die Impfquote steigern können.
1: Impfen dürfen dort nur speziell geschulte Apotheker. Der Oktober gilt laut Schmitz als geeigneter Zeitpunkt für die Impfung. Rund 2000 Dokumente des Bundesnachrichtendienstes soll ein Mann aus Geretsried seinem ehemaligen Chef übermittelt haben. Manfred D. wurde deshalb gestern festgenommen. Laut Bundesanwaltschaft war er während der Amtszeit von BND-Präsident August Hanning dessen Büroleiter und soll ihn auch danach weiter mit Informationen versorgt haben. Teilweise mit als Verschlusssache eingestuften Dokumenten. Dem Geretsrieder wird Beihilfe zum Landesverrat und zur geheimdienstlichen Agententätigkeit vorgeworfen. Eigentlich ist er bei Utting auf der Suche nach Pilzen gewesen. Entdeckt hat ein Mann gestern stattdessen einen Schwelbrand. Der Pilzsammler bemerkte in einem Waldstück zwischen Finning und Utting Rauchgeruch und ging der Ursache nach. Dabei stieß er auf eine etwa einen Quadratmeter große Brandstelle. Die Feuerwehr löschte den Brand. Wer das Feuer verursacht hat, ist bislang unklar. Die Polizei bittet mögliche Zeugen um Hinweise. Ein bislang unbekannter Brief von Öden von Horvath wird heute dem Schlossmuseum Murnau übergeben. Der handschriftliche Brief stammt aus dem Jahr 1937 und ist an den Schweizer Dramatiker und Journalisten Jakob Rudolf Welti gerichtet. Darin erinnert Horvath an ein Treffen bei Max Reinhardt und erwähnt seinen damals neu erschienenen Roman Jugend ohne Gott. Der Brief ist eine Dauerleihgabe der Öden von Horvath Gesellschaft. Und das waren die Oberland-Nachrichten. 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
3: Danke dir, Flo, für den Überblick. Wir schauen weiter aufs Oberland-Wetter. Heute nochmal von einer freundlichen, teilweise sogar sehr sonnigen, spätsommerlichen Seite. Es ist weiterhin recht angenehm draußen und später wird es sogar noch teilweise richtig warm mit Spitzenwerten um die 24, ganz, ganz vereinzelt sogar bis zu 26 Grad. Der 3-Tage-Trend fürs Oberland. Ab morgen, ab dem Donnerstag, insgesamt durchwachsener Regenjacke und Regenschirm sollten wir auf jeden Fall parat haben. Es kann stellenweise nass und stürmisch werden bei Temperaturen in der Spitze von bis zu 13, maximal 18 Grad. Und daran wird sich auch am Freitag und am Samstag erstmal nicht viel ändern.
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3: Gleich 3 Minuten nach 11:30, Servus auf die Straßen. Soweit schaut's erstmal ganz gut aus. Ihr kommt im Moment ohne Probleme ans Ziel. Gute Fahrt.
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3: Die neuesten Blitzer in Peißenberg auf der Schongauer Straße. Hugelfing, wenn ihr von der B2 herkommt. B472 an der Abzweigung Richtung Hofheim, das ist eine 70er-Zone. Dann in Garmisch-Partenkirchen im Bereich der Burgstraße am Sonnenbichtel. B23 Griesen die Ortsdurchfahrt. Weilheim Richtung Peißenberg. Oder auch in Spatzenhausen die Ortsdurchfahrt, da in der Senke. Hat sich da was geändert? Habt ihr noch was gesehen? Dann sagt's uns, ruft an oder schickt eine Nachricht durch per WhatsApp oder nutzt auch gerne jederzeit die Bayerische Oberland-App. Danke und euch eine gute Fahrt.
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3: So klingt der Mittwochvormittag hier bei Radio Oberland. Mein Name ist Flo Kern. Schön, dass ihr mit dabei seid, dass wir diesen sonnigen Tag gemeinsam verbringen und das natürlich auch weiterhin mit großartiger Musik, die zum heutigen Tag auch perfekt passt. Gleich ein gute Laune Radio Oberland Heimathit von Edmund. Davor aber erstmal ein George Michael, der uns ebenfalls wunderbar durch diesen Tag begleitet. Das ist Faith um ganz genau 10:45. Nein, 10:30 inzwischen.

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4: Ich bin Helen Martin. Haben gestern auch CDU-Abgeordnete für den neuen AfD-Landtagspräsidenten in Sachsen-Anhalt Rausch gestimmt? Er selbst hat dem Portal News gesagt, ja. Rausch hatte gestern 48 Ja-Stimmen bekommen und damit 4 mehr als AfD und BSW zusammen Abgeordnete haben. Laut Rausch ist außerdem abgesprochen, dass diese 4 Stimmen im Dezember auch AfD-Kandidat Siegmund bei der Wahl zum Ministerpräsidenten zugutekommen könnten. Seit fast einer Woche gibt's jetzt den Tankrabatt, allerdings wird er nicht komplett an die Autofahrerinnen und Fahrer weitergegeben. Das sagt das IFO-Institut. Laut den Experten wurden in den ersten 5 Tagen von den knapp 17 Cent Steuersenkung pro Liter im Schnitt nur 15 Cent weitergegeben. Am Wochenende war es sogar noch weniger. Branchenverbände widersprechen und sagen, dass es ohne den Rabatt noch teurer wäre. Bundeswirtschaftsministerin Reiche sieht in diesem Winter keinen Gasmangel in Deutschland, obwohl die Speicherstände vergleichsweise niedrig sind. Das hat die CDU-Politikerin der Süddeutschen Zeitung gesagt. Mehr dazu von Dirk Zeitler.
5: Die Wirtschaftsministerin wurde mit Vorwürfen konfrontiert, zu wenig für die kalte Jahreszeit vorzusorgen. Und Reiche reagierte. Ende September wies sie das bundeseigene Energieunternehmen SEFE an, vermehrt Erdgas einzuspeichern. Außerdem kündigte sie an, eine strategische Gasreserve aufzubauen.
4: Das Bundeskabinett will heute die neue Pflegekommission einsetzen. Der Plan ist, dass die Expertinnen und Experten bis Ende Januar Vorschläge machen, wie man die Pflegeversicherung umbauen könnte. Gesundheitsminister Linnemann sagt, dass das System ohne einen grundlegenden Umbau in den 30er Jahren kollabieren werde. Außerdem geht es im Kabinett um schärfere Strafen für gefälschte pornografische Bilder als Teil neuer Regeln gegen digitale Gewalt.
6: Dankeschön in die Nachrichtenredaktion. Jetzt um kurz nach 11. Wir schauen weiter aufs Oberlandwetter. Und zwar auf die aktuellen Temperaturen, die sich im Bereich rund um die 15 bis 16, stellenweise sogar 17 Grad bewegen. Aber selbst da ist im Laufe des Tages noch ein bisschen möglich. Und zwar Temperaturen von bis zu 24 Grad. Die sind möglich. Die Sonne kommt jetzt immer öfter mal raus. Es ist sehr freundlich. Also nutzt diesen Tag. Geht nochmal raus, macht einen Spaziergang, geht Minigolfen, was auch immer. Nehmt auf jeden Fall diese Sonnenstrahlen nochmal mit. Denn der 3-Tage-Trend fürs Oberland zeigt uns, dass es gerade ab morgen, ab dem Donnerstag, ziemlich durchwachsen werden kann. Es ist stellenweise nass, bewölkt, teilweise sogar stürmisch, bei Spitzenwerten zwischen 13 und 18 Grad. Und auch bis ins Wochenende hinein wird sich daran nicht viel ändern. Regenschirm und Regenjacke sind auf jeden Fall unsere treuen Begleiter.
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6: 3 Minuten nach 11, Servus auf die Straßen. Bitte Vorsicht auf der B23, der Ettaler Berg, im Moment nach einem Unfall voll gesperrt. Autofahrer, generell alle Straßenteilnehmer werden gebeten, das Gebiet weiträumig zu umfahren. Das wird wohl auch noch eine Zeit lang dauern, hat sich auch die Barbara bei mir gemeldet. Vielen lieben Dank auch an deine Meldung. Bitte den B23 Ettaler Berg im Moment meiden. Wir behalten das natürlich für euch im Blick und werden euch auf dem Laufenden halten, sobald es da Neuigkeiten bzw. weitere Entwicklungen gibt.
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6: Die neuesten Blitzer in Peißenberg auf der Schongauer Straße. Hugelfing, wenn ihr von der B2 herkommt. B472 an der Abzweigung Richtung Hofheim im 70er Bereich. Garmisch-Partenkirchen, die Burgstraße blitzgefährlich und zwar am Sonnenbichel. Dann auf der B23 Griesen die Ortsdurchfahrt. Und Weilheim, wenn ihr Richtung Peißenberg unterwegs seid. Habt ihr noch welche gesehen? Ist da vielleicht noch ein Blitzer irgendwo aufgetaucht? Dann sagt's uns, ruft an oder schickt eine Nachricht durch per WhatsApp oder auch gern über die Bayerische Oberland-App. Dankeschön und euch eine gute und sichere Fahrt. 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Mit uns von Radio Oberland seid ihr jederzeit bestens informiert, auch jetzt um kurz nach 11. Euch einen schönen Mittwochvormittag. Und das natürlich auch mit der passenden Musik. Gleich was zum Dahinträumen von Coldplay. Und das hier ist mindestens genauso traumhaft. Elton John und Can You Feel the Love Tonight? Euch eine gute Zeit an diesem sonnigen Mittwoch.

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1: Um 11.30 Uhr mit Florian Buchlor. Grüß Gott. Mit dem Herbst beginnt auch die Zeit der Grippe- und Erkältungsimpfungen. Die sind inzwischen nicht nur beim Arzt, sondern auch in vielen Apotheken möglich. Dort impfen ausschließlich speziell geschulte Apotheker, sagt Paul Schmitz von der Bayerischen Landesapothekerkammer.
2: Der beste Zeitpunkt für eine Grippe- oder Covid-19-Schutzimpfung ist der Herbst. Am besten einfach ab Oktober in die Apotheke vor Ort gehen und nach einem nächstmöglichen Impftermin fragen, damit man rechtzeitig für die kalte Jahreszeit geschützt ist.
1: Die impfenden Apotheker sollen ein ergänzendes Angebot zu dem klassischen Impfangebot der Arztpraxen schaffen. Ein Autofahrer hat gestern Vormittag bei Diessen für einen gefährlichen Zwischenfall an einem Bahnübergang gesorgt. Der bislang unbekannte Mann geriet mit seinem vermutlich dunkelblauen Kleinwagen in die sich schließende Schranke. Ein aus Weilheim kommender Zug musste daraufhin eine Schnellbremsung einleiten. Zu einem Zusammenstoß kam es glücklicherweise nicht. Verletzt wurde entsprechend niemand. Der Fahrer flüchtete Richtung Fischen. Die Polizei bittet um Hinweise. Kurioses aus der Nacht: Wer gestern zwischen 21 und 22 Uhr an der Autobahntankstelle bei Höhenrhein sein Gefährt mit Sprit versorgen wollte, der stand vor einem Problem. Wegen eines Stromausfalls waren die Tank- und Rastanlage zwischenzeitlich nicht nutzbar. Statt Speis und Trank oder Tanken und Warten ging in Höhenrhein heute Nacht nur parken. Wie viel Pizza bekommt jeder, wenn drei Menschen sich zwei Pizzen teilen? Und wie wahrscheinlich ist es beim Kartenspielen zu gewinnen? Mathematik steckt überall im Alltag und genau das will der Studienkreis in Wolfratshausen Schülerinnen und Schülern zeigen. In kurzen, kostenlosen Videos gibt's Tipps zum Rechnen. Die Mathematik soll von einer anderen Seite kennengelernt werden. Zusätzlich bietet der Studienkreis vor Ort ein kostenloses Mathe-Paket an, solange der Vorrat reicht. Und das waren die Oberland-Nachrichten. 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
3: Danke dir, Flo. Wir schauen weiter von den Nachrichten hin zum Oberlandwetter, das sich heute von einer freundlichen, sonnigen, spätsommerlichen Seite zeigt. Die Temperaturen klettern im Laufe des Tages weiter auf bis zu 24 Grad. Insgesamt also ein Tag, den wir nochmal nutzen sollten. Draußen unterwegs sein, spazieren gehen, vielleicht irgendwie ja einfach draußen eine Aktivität planen. Das ist auf jeden Fall eine richtig gute Idee. Nach der Schule später einfach noch mal ein bisschen frische Luft schnappen. Denn es wird sich lohnen, davon müssen wir ein bisschen zehren. Der 3-Tage-Trend fürs Oberland zeigt uns, dass die Regenjacke und der Regenschirm wieder ausgepackt werden. Ab morgen zieht's zu. Es sind viele Wolken unterwegs, stellenweise wird's nass und stürmisch bei 13 bis 18 Grad. Und daran wird sich auch die nächsten Tage erstmal dann nichts mehr ändern.
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3: Gleich 3:30, Servus auf die Straßen. Unser Sorgenkind ist die B23, der Ettaler Berg, um ganz genau zu sein. Da ist ein Unfall passiert, deswegen die Strecke voll gesperrt. Aber wir haben gerade eben mit der Polizei schon gesprochen. Die Strecke soll gleich zumindest dann wechselseitig freigegeben werden. Heißt, die eine Richtung hat freie Fahrt, danach dann die andere. Das geht dann immer so hin und her, dauert aber dementsprechend natürlich auch länger. Bitte plant da auf jeden Fall mehr Zeit ein, wenn möglich für euch. Vielleicht doch am besten umfahren, damit ihr doch zügiger vorwärts kommt. Die Rettungskräfte sind da bis auf Weiteres noch vor Ort.
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3: Ja, und die neuesten Blitzer bei uns im Oberland stehen weiterhin in Peißenberg auf der Schongauer Straße, Hugelfing, wenn ihr von der B2 herkommt, auf der B472 an der Abzweigung Richtung Hofheim, das ist eine 70er-Zone. Garmisch-Partenkirchen, die Burgstraße blitzgefährlich am Sonnenbichl. B23, Griesen die Ortsdurchfahrt, Spatzenhausen die Ortsdurchfahrt und Murnau hier am Tunnel. Hat sich da was geändert? Habt ihr noch was gesehen? Dann sagt's uns, ruft an oder schickt eine Nachricht durch per WhatsApp oder nutzt auch gern die Bayerische Oberland-App. Danke und eine gute Fahrt.
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3: Servus beieinander an diesem Mittwoch. Mein Name ist Flo Kern. Schön, dass ihr mit dabei seid, dass wir diesen Mittwoch gemeinsam verbringen und die Sonne genießen mit der passenden Musik. Gleich ein Radio Oberland Heimathit. Von Wanda kommt er in dieser Stunde. Davor aber erstmal die großartige Bonnie Tyler. Total Eclipse of the Heart. Schönen Vormittag.

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3: Ich bin Helen Martin. Wer im Netz die Identität anderer missbraucht oder zum Beispiel ungefragt in der Sauna filmt, muss künftig mit Haft rechnen. Das Bundeskabinett hat dazu einen Gesetzentwurf gegen digitale Gewalt beschlossen. Auch Deepfake-Pornos oder Fake-Accounts im Namen anderer sollen künftig bis zu 3 Jahre Haft bringen. Opfer sollen zudem erfahren können, wer hinter anonymen Accounts steckt. Der Gesetzentwurf muss noch durch den Bundestag. Autofahrer haben sich das vermutlich eh schon gedacht. Jetzt kommt die Bestätigung vom IFO-Institut. Der Tankrabatt wird nur teilweise weitergegeben. Laut den Experten wurden von den 17 Cent Steuersenkung im Schnitt nur 15 Cent weitergegeben. Ronny Thorau berichtet.
4: Interessantes Ergebnis. Zum Start letzten Donnerstag wurde der Tankrabatt demnach vollständig weitergegeben, aber schon am Wochenende deutlich weniger. Tankende merken das auch daran, dass letzte Woche noch recht häufig die 2-Euro-Marke pro Liter nach unten durchbrochen wurde, inzwischen viel seltener.
3: Sachsen-Anhalts neuer AfD-Landtagspräsident Rausch geht davon aus, dass ihn gestern auch CDU-Abgeordnete gewählt haben. Das hat er dem Portal News gesagt. Bei seiner Wahl gab es 4 Ja-Stimmen mehr, als AfD und BSW zusammen Abgeordnete haben. Rausch zufolge soll das auch im Dezember helfen, wenn AfD-Kandidat Siegmund Ministerpräsident werden will. Gute Nachrichten von der deutschen Elektroindustrie. Die Branche hat im August 17% mehr Aufträge bekommen. Das hat ein Sprecher des Branchenverbands der Augsburger Allgemeinen gesagt. Als Grund hat er den weltweiten KI-Boom genannt. Bei Rechenzentren komme fast alles aus der Elektrobranche. Das IFO-Institut rechnet damit, dass der Stellenabbau nun gestoppt wird. Wenn die Lage so gut bleibt, könnten auch neue Jobs entstehen.
5: Dankeschön in die Nachrichtenredaktion. Wir schauen jetzt um kurz nach 12 weiter aufs Oberlandwetter, das sich heute von einer schönen, einer sonnigen, einer spätsommerlichen Seite präsentiert. Die Sonne scheint, das merkt man auch an den Temperaturen. Vielerorts haben wir die 20er-Marke schon überschritten. Im Laufe des Mittags jetzt und auch am Nachmittag geht nur ein kleines bisschen mehr. Spitzenwerte von bis zu 24 oder ganz vereinzelt örtlich sogar bis zu 26 Grad sind durchaus nochmal drin. Also genießen ist angesagt heute, Energietanken, denn spätestens morgen schaut die Welt ein bisschen anders aus. Der 3-Tage-Trend fürs Oberland zeigt uns, dass der Donnerstag ganz andere Wetterverhältnisse mit sich bringt. Zugezogener, grau, stellenweise nass und windig. Die Spitzenwerte, die erreichen bis zum Wochenende noch 13 bis maximal 18 Grad.
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5: Gleich 3 Minuten nach 12, Servus auf die Straßen. Unser Sorgenkind weiterhin die B23, der Ettaler Berg, da ist ein Unfall passiert. Deswegen kommt es hier gerade immer wieder zu Einschränkungen. Abwechselnd ist eine Fahrspur frei, heißt aber auch, es dauert weiterhin länger. Wenn ihr da unterwegs seid, bitte plant mehr Zeit ein oder wenn möglich den Bereich bitte weiträumig umfahren.
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5: Außerdem wird weiterhin fleißig fotografiert. Peißenberg die Schongauer Straße, dann in Kochel, wenn ihr von Ried herkommt. B23 Griesen die Ortsdurchfahrt. Weilheim hier, wenn ihr Richtung Peißenberg unterwegs seid. Spatzenhausen in der Senke, in der Ortsdurchfahrt sozusagen. Degerndorf die Schulstraße blitzgefährlich. Und Murnau die B2, wenn ihr am Tunnel vorbeikommt. Sollte sich da irgendwas geändert haben, gibt's einen frischen Blitzer. Ist einer abgebaut worden? Habt ihr sonst noch was gesehen? Dann ruft uns an oder schickt eine Nachricht durch per WhatsApp oder auch gern über die Bayerische Oberland-App. Ganz egal, wie ihr es macht, ich sag danke und wünsche euch eine gute und sichere Fahrt.
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5: Servus beieinander an diesem Mittwochmittag inzwischen. Ich begleite euch mit durch. Mein Name ist Flo Kern. Schön, dass ihr mit dabei seid und wir das Wetter gemeinsam genießen mit großartiger Musik, die uns durch diesen sonnigen Mittwoch durchbegleitet. Gleich Christina Stürmer. Großartige Nummer. Aber davor was mindestens genauso Großartiges vom Altmeister höchstpersönlich. Das ist Phil Collins und Another Day in Paradise. Euch einen schönen Mittwochmittag. Servus bei Nanz.

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1: Um 12.30 Uhr mit Florian Buchlo. Grüß Gott. Das Gehuste und Geschniefe im Oberland nimmt wieder zu. Die Grippe- und Erkältungszeit hat begonnen. Landesarzt Florian Mayer vom Bayerischen Roten Kreuz erklärt, warum laut ihm eine Impfung sinnvoll ist.
2: Wenn ich selbst mit einer Impfung gegen die Influenza mich damit infiziere, sind die Verläufe deutlich harmloser, als wenn ich nicht geimpft bin. Und eine wirkliche Influenza zu haben, das ist nicht der banale Schnupfen, wie jeder immer meint.
1: Vor allem Menschen über 60, Schwangere oder auch Personen mit Vorerkrankungen sollten sich laut Mayer unbedingt impfen lassen. Bei einem schweren Verkehrsunfall auf der B17 bei Fuchstal ist gestern eine 70-jährige Frau aus Peiting ums Leben gekommen. Gegen 11.25 Uhr war ihr Kleinwagen mit einem entgegenkommenden LKW kollidiert. Trotz sofort eingeleiteter Rettungsmaßnahmen starb die Frau noch an der Unfallstelle. Ein Gutachter soll den Unfallhergang klären. Die B17 war bis in die Abendstunden in beiden Richtungen gesperrt. Eigentlich ist er bei Utting auf der Suche nach Pilzen gewesen. Entdeckt hat ein Mann gestern stattdessen einen Schwelbrand. Der Pilzsammler bemerkte in einem Waldstück zwischen Finning und Utting Rauchgeruch und ging der Ursache nach. Dabei stieß er auf eine etwa einen Quadratmeter große Brandstelle. Die Feuerwehr löschte den Brand. Wer das Feuer verursacht hat, ist bislang unklar. Die Polizei bittet mögliche Zeugen um Hinweise. Ronja Haag aus Hohenfurch fährt zur Eishockey-Weltmeisterschaft nach Dänemark. Die 23-Jährige ist für das 25-köpfige Aufgebot der deutschen Frauen-Nationalmannschaft nominiert worden. Die WM findet vom 6. bis 16. November statt. Zum Auftakt trifft Deutschland auf Österreich. Weitere Gegner in der Vorrunde sind die USA, Tschechien und die Schweiz. Und das waren die Oberland-Nachrichten. 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
3: Danke dir, Flo. Wir schauen weiter von den Nachrichten hin zum Oberlandwetter, das sich heute von einer sehr freundlichen Seite zeigt, die wir unbedingt nutzen sollten. Geht raus, macht einen Spaziergang, vielleicht auch eine Runde Minigolfen, nochmal ein richtig leckeres Eis in der Sonne essen. All das sind großartige Ideen, die ihr umsetzen solltet, bevor es dann relativ ungemütlich wird. Da müssen wir auf den 3-Tage-Trend fürs Oberland blicken, denn der zeigt uns, dass morgen der Donnerstag ganz anders aussieht. Also wirklich komplett anders. Viel mehr Wolken sind unterwegs. Es wird stellenweise nass werden. Es kann auch relativ windig sein. Und daran wird sich auch erstmal nichts mehr ändern. Die Maximalwerte, die pendeln sich bis zum Wochenende ein zwischen 13 und maximal 18 Grad.
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3: 2 Minuten nach 12:30, Servus auf die Straßen. Es kann sich immer noch mal zurückstauen am Ettaler Berger, wobei die Situation schaut inzwischen wieder deutlich besser aus. Da gab es nämlich vorhin einen Unfall. Unsere Karte zeigt jetzt, soweit erstmal einigermaßen freie Fahrt an, rechnet aber noch damit, dass vielleicht die ein oder andere Restverzögerung da möglich ist. Abgesehen davon kann es auch ein bisschen länger dauern auf der B472 rund um Bad Tölz und auf der B2 in Starnberg. Immer wieder gerade ein bisschen mehr Verkehr. Unsere Stauzeitmessung sagt, es kann zwischen 3 und sogar 5 Minuten länger dauern.
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3: Die aktuellsten Blitzer in Peißenberg im Bereich der Schongauer Straße. B472 an der Abzweigung Richtung Hofheim, das ist eine 70er-Zone. Dann wird in Kochel fotografiert, wenn ihr von Ried herkommt. B23 grießen die Ortsdurchfahrt, Weilheim hier Richtung Peißenberg. In Spatzenhausen in der Ortsdurchfahrt und Degerndorf die Schulstraße, ebenfalls blitzgefährlich. Außer ihr sagt, da hat sich was geändert. Der Blitzer ist schon längst verschwunden, der ist schon längst abgebaut worden. Dann sagt's uns auch gerne. Ruft einfach an oder schickt eine Nachricht durch direkt zu mir ins Radio Oberland Studio.
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3: Das ist der Mittwochmittag hier bei uns bei Radio Oberland. Mein Name ist Flo Kern. Schön, dass ihr mit dabei seid, dass wir gemeinsam durch diesen heutigen 7. Oktober durchgehen und das natürlich mit großartiger Musik. Ganz egal, wo ihr gerade seid, auf der Arbeit, zu Hause oder draußen unterwegs, auf dem Weg zum besagten Spaziergang. Sei euch allen vergönnt und die richtige Musik dafür bekommt ihr sowieso von uns. Das ist gar keine Frage. Gleich ein Radio Oberland Heimathit von Pizera und Jaus. Direkt nach Simply Red und Fairgrounds. Habt einen schönen 7. sonnigen Oktober hier bei uns in der Heimat.

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3: Ich bin Helen Martin. Die meisten Menschen in Deutschland sind enttäuscht von Friedrich Merz als Kanzler. Bei einer Spiegel-Umfrage haben rund 2/3 gesagt, dass sie finden, dass Merz' Kanzlerschaft gescheitert ist. Thomas Bremser hat die Einzelheiten.
4: Friedrich Merz kommt aus dem Umfragetief einfach nicht raus. Die Mehrheit der Deutschen sieht keine Zukunft für ihn als Kanzler. In den ostdeutschen Bundesländern fällt das Urteil härter aus. Dort halten 80% der Befragten die Kanzlerschaft für gescheitert. Einen klaren Nachfolger für Merz in der Union haben die Befragten allerdings nicht im Blick.
3: Deepfake-Pornos, Cyberstalking, Identitätsmissbrauch. All das und noch weitere Taten sollen in Zukunft strafbar sein. Das Bundeskabinett hat dazu einen Gesetzentwurf gegen digitale Gewalt beschlossen. Der sieht auch eine Strafe vor, wenn man zum Beispiel heimlich Fotos von anderen in der Sauna macht. Außerdem sollen Betroffene in Zukunft leichter die Identität von Tätern erfahren können. Heute, am 3. Jahrestag des Hamas-Überfalls auf Israel, wird weltweit der Opfer gedacht. Die EU stehe allen zur Seite, deren Leben sich durch diesen Tag für immer verändert hat, so EU-Kommissionspräsidentin von der Leyen auf der Plattform X. Vor 3 Jahren hatten islamistische Hamas-Terroristen über 1000 Menschen ermordet und viele weitere als Geiseln verschleppt. Die zentrale Gedenkfeier ist heute Abend in Tel Aviv. Der Chemie-Nobelpreis geht an den Franzosen Henri Kagan und den Japaner Kenzo Sohai. Das hat die Königlich Schwedische Akademie der Wissenschaften mitgeteilt. Die beiden haben Effekte entdeckt, die für die Herstellung von Arzneimitteln wichtig sind. Gestern war bereits der Physikpreis an einen belgisch-amerikanischen Forscher gegangen, am Montag der Medizinpreis an 2 Deutsche und einen US-Amerikaner.
5: Weiter geht's mit dem Wetter auf Radio Oberland. Viel Sonne begleitet uns durch die Mittagspause bei 25 Grad in der Spitze. Dazu ist es föhnig. Der 3-Tage-Trend. Morgen übernehmen die Wolken. Ab der Mittagspause ziehen dann immer mehr Schauer durch. Dazu wird es auch sehr windig bei knapp 20 Grad. Kühler dann der Freitag und Samstag.
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5: Es läuft auf unseren Straßen. Ihr habt freie Fahrt.
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5: Die aktuellsten Blitzer, Peißenberg-Schongauer Straße, B472 bei der Abzweigung Hofheim in der 70er-Zone, Kochel von Ried kommend, B23 in Griesen und Weilheim Richtung Peißenberg. Schickt doch gerne WhatsApp oder ruft durch, wenn ihr auch was habt, die Nummer auf radiooberland.de.
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5: Servus und schöne Mittagspause mit uns von Radio Oberland. Mehr Musik läuft bei uns jetzt mit James Bay und Savage Garden aus den 90ern. To the Moon and Back. Schön, dass ihr da seid.

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1: Um 13.30 Uhr mit Max Strowitzki. Grüß Gott. Mit dem Oktober fällt der Startschuss für die Erkältungssaison im Oberland. Ein guter Zeitpunkt, um sich gegen die Grippe impfen zu lassen, sagt Landesarzt Florian Mayer vom Bayerischen Roten Kreuz. Wer das laut ihm jetzt tun sollte?
2: Das sind alle Patienten über 60 Jahre, dann Patienten mit chronischen Vorerkrankungen. Schwangere sollten gegen die Grippe geimpft werden und zum Beispiel auch Leute, die in ihrem näheren Umfeld, im Haushalt oder sowas, Leute haben, die gefährdet sind, die sollten sich auch impfen lassen.
1: Eine Grippeimpfung würde im Infektionsfall die Verläufe mildern, sagt der Arzt. Ein Schwelbrand in einer abgelegenen Forsthütte und ein schwerer Unfall mit einem Holztransporter. Dieses Szenario haben 4 Feuerwehren im Landkreis Garmisch-Partenkirchen geprobt. Bei der Bezirksübung an der Hütte Wilder Jäger mussten die Einsatzkräfte aus Altenau, Bad Bayersoien, Bad Kulkrupp und Saulkrupp mehrere Notlagen gleichzeitig bewältigen. Unter anderem retteten sie eingeschlossene Personen und verlegten eine 300 Meter lange Schlauchleitung zur Hütte. Bei der Nachbesprechung fiel das Fazit positiv aus. Alle Aufgaben seien situativ gut gelöst worden. Für die Sicherheit von Kindern auf dem Schulweg sucht die Ammerschule in Weilheim dringend ehrenamtliche Schulweghelfer. Sie unterstützen die Kinder vor allem morgens beim sicheren Überqueren der Straße. Der Zeitaufwand ist überschaubar. Eine halbe Stunde alle 2 Wochen von 7.30 Uhr bis 8 Uhr. Eine Schulung und die notwendige Ausrüstung werden gestellt. Gesucht werden unter anderem Eltern, Großeltern und Senioren. Interessierte können sich direkt bei der Ammerschule melden. Unter anderem 3 Olympiasiege, 2 Weltmeistertitel und 27 Weltcupsiege hat Ex-Skirennfahrerin Maria Riesch aus Garmisch-Partenkirchen gefeiert. Jetzt ist ihre Sammlung um eine Auszeichnung reicher. Ihr soziales Engagement ist gewürdigt worden. Die heute 41-Jährige hat die Bayerische Staatsmedaille für soziale Verdienste erhalten. Seit 2012 engagiert sie sich im Kuratorium der DFL-Stiftung und unterstützt dort unter anderem Projekte für den paralympischen und deaflympischen Sport. Insgesamt wurden 15 Persönlichkeiten ausgezeichnet. Das waren die Oberland-Nachrichten. 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
3: Damit geht's zu unserem Wetter. Ein wunderschöner Spätsommertag ist es heute bei uns im Oberland mit 19 bis 25 Grad. Föhnig ist es heute. Der 3-Tage-Trend. Morgen dann mehr Wolken als Sonne. Ab der Mittagspause regnet es immer mehr, teilweise dann auch kräftig mit Wind. Freitag und Samstag kühlt's auf 12 bis 15 Grad ab.
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3: Es schaut gut aus momentan.
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3: Die aktuellsten Blitzer ab Heisenberg-Schongauer Straße, B472 bei der Abzweigung Hofheim in der 70er-Zone, Kochel von Ried kommend, B23 in Griesen und Weilheim Richtung Heisenberg steht noch einer. Habt auch ihr was für uns? Blitzer, Staus, andere Verkehrsbehinderungen? Immer gerne WhatsAppen oder anrufen. Die Nummer gibt's auf der Radio Oberland Homepage. Meldet euch auch gern in der Bayerischen Oberland-App und schickt uns da eine Nachricht.
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3: Mit Theresa Pritschow geht's ja auf Radio Oberland rein in den Nachmittag. Macht es euch schön gleich mit einem Heimathit von Zeiler und Sperr aus Österreich. Das ist Mundartmusik. Gibt's gleich nach einem 80er aus Deutschland von Alphaville. Das ist Big in Japan.

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3: Ich bin Gregor Jose Moser. Autofahrer haben sich das vermutlich eh schon gedacht. Jetzt kommt die offizielle Bestätigung vom IFO-Institut. Der Tankrabatt wird nur teilweise weitergegeben. Laut den Experten wurden von den 17 Cent Steuersenkung pro Liter im Schnitt nur 15 Cent weitergegeben. Ronny Thorau berichtet.
4: Interessantes Ergebnis. Zum Start letzten Donnerstag wurde der Tankrabatt demnach vollständig weitergegeben, aber schon am Wochenende deutlich weniger. Tankende merken das auch daran, dass letzte Woche noch recht häufig die 2-Euro-Marke pro Liter nach unten durchbrochen wurde, inzwischen viel seltener.
3: Das Bundeskabinett hat einen Gesetzentwurf gegen digitale Gewalt beschlossen. Geplant ist, dass zum Beispiel sexualisierte Deepfakes, Cyberstalking und bestimmter Identitätsmissbrauch künftig strafbar sind. Genauso wie der Besitz und das Streaming von Aufnahmen realer Vergewaltigungen. Außerdem sollen Opfer künftig leichter erfahren können, wer hinter anonymen Accounts steckt. Der Gesetzentwurf muss noch durch den Bundestag. Sachsen-Anhalts neuer AfD-Landtagspräsident Rausch geht davon aus, dass ihn gestern auch CDU-Abgeordnete gewählt haben. Das hat er dem Portal News gesagt. Bei seiner Wahl gab es 4 Ja-Stimmen mehr, als AfD und BSW zusammen Abgeordnete haben. Rausch zufolge soll das auch im Dezember helfen, wenn AfD-Kandidat Siegmund Ministerpräsident werden will. Jedes zweite Unternehmen in Deutschland nutzt inzwischen künstliche Intelligenz, aber nur jedes zehnte hat spezielle Schutzregeln gegen KI-Angriffe. Das ist bei einer Forsa-Umfrage rausgekommen. Auftraggeber war unter anderem das Bundesamt für Sicherheit in der Informationstechnik. Dabei haben 17% der Firmen bereits KI-gestützte Cyberangriffe gemeldet. Die Dunkelziffer dürfte aber deutlich höher liegen.
5: Damit geht's zum Wetter auf Radio Oberland. Mit Föhn sind bis zu 25 Grad drin. Dazu können wir viel Sonne tanken heute Nachmittag. Der Herbst zeigt sich von seiner allerschönsten Seite heute. Der 3-Tage-Trend. Ab morgen dreht das Wetter mit vielen Wolken und ab Mittag dann auch teils kräftigen Regenschauern mit Wind. Freitag und Samstag kühler und wechselhaft.
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5: Schaut gut aus momentan auf unseren Straßen.
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5: Die aktuellsten Blitzer in Peißenberg auf der Schongauer Straße. Weilheim Richtung Peißenberg, B23 in Griesen, Kochel von Ried kommend, B472 bei der Abzweigung Hofheim in der 70er-Zone. Habt ihr auch noch was? Immer gerne WhatsAppen oder durchklingeln, wie es euch lieber ist. Die Nummer auf der Radio Oberland Homepage. Kommt gut und vor allem sicher an.
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5: Schönen Nachmittag mit Theresa Pritschow hier auf Radio Oberland und viel Musik bis halb. Unter anderem haben wir dabei Taylor Swift, Basti und natürlich den King of Pop Michael Jackson aus den 80ern. 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
1: Um 14.30 Uhr mit Max Strowetzki. Grüß Gott. Die Grippe- und Erkältungssaison im Oberland hat begonnen. Neben Arztpraxen bieten inzwischen auch zahlreiche Apotheken Impfungen an. Paul Schmitz von der Bayerischen Landesapothekerkammer erklärt den Hintergrund.
2: Unser Ziel als impfende Apotheker und Apothekerinnen ist ganz klar. Wir wollen ein ergänzendes Angebot zu den impfenden Arztpraxen schaffen. Wir wollen ein niedrigschwelliges Impfangebot anbieten, damit wir die Impfquote steigern können.
1: Impfen dürfen dort nur speziell geschulte Apotheker. Der Oktober gilt laut Schmitz als geeigneter Zeitpunkt für die Impfung. Ein Autofahrer hat gestern Vormittag bei Diesen für einen gefährlichen Zwischenfall an einem Bahnübergang gesorgt. Der bislang unbekannte Mann geriet mit seinem vermutlich dunkelblauen Kleinwagen in die sich schließende Schranke. Ein aus Weilheim kommender Zug musste daraufhin eine Schnellbremsung einleiten. Zu einem Zusammenstoß kam es nicht, verletzt wurde niemand. Der Fahrer flüchtete Richtung Fischen. Die Polizei bittet um Hinweise. Die Stadt Starnberg sperrt aus Sicherheitsgründen mit sofortiger Wirkung den Badeplatz am Steininger Grundstück am unteren Seeweg. Bei einer Baumkontrolle wurde eine akute Gefährdung durch eine erkrankte Rotbuche auf dem Gelände festgestellt, teilt die Stadt mit. Bei stärkerem Wind könnten schnell größere Äste abbrechen und runterfallen. Um Besucher davor zu schützen, wird der Bereich vorsichtshalber gesperrt. Da war das Bier wohl nicht ganz dicht. In Iffeldorf hat ein Lkw-Fahrer heute Morgen rund 25 Kästen Bier verloren. Wegen mangelhafter Ladungssicherung landeten die Kästen auf der Seeshaupter Straße. Rund 250 Liter Bier ergossen sich auf die Fahrbahn. Zurück blieb ein großer Scherbenhaufen. Verletzt wurde niemand. Die Straßenmeisterei räumte auf, der Fahrer kümmerte sich um die Entsorgung. Schaden rund 500 Euro. Das waren die Oberland-Nachrichten. 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
3: Wir schauen gemeinsam aufs Wetter. Mit Föhn und Sonne geht's durch den Nachmittag heute bei 19 bis 25 Grad. Der Drei-Tage-Trend. Morgen zieht's dann immer mehr zu. Ab der Mittagspause wird's nass. Teilweise regnet's auch kräftig mit Wind. Wechselhaft und kühler geht's am Freitag und Samstag weiter.
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3: Ihr habt freie Fahrt durchs Oberland.
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3: Die aktuellsten Blitzer Weilheim Richtung Peißenberg, B23 in Griesen, Kochel von Ried kommend, B472 beim Abzweiger Hofheim in der 70er-Zone, Peißenberg auf der Schongauer Straße. Habt ihr auch noch was für uns, dann gerne WhatsAppen oder eine Sprachnachricht reinschicken oder auch anrufen, ganz wie ihr wollt. Die Nummer auf radiooberland.de. Fahrt bitte vorsichtig und kommt gut an euer Ziel.
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3: Radio Schönen Nachmittag mit uns von Radio Oberland und Theresa Pritschow. Wir stehen ja auf Mundartmusik, Musik im Dialekt. Deswegen sind ja unsere Heimat-Hits auch endlich wieder zurück. Die Volkshilfe aus Österreich gleich nach dem Spandau Ballet aus den 80ern.
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3: Ich bin Gregor Jose Moser. Die Bundesregierung will härter gegen digitale Gewalt vorgehen. Das Kabinett hat einen Gesetzentwurf von Justizministerin Hubicht beschlossen. Geplant sind neue Straftatbestände für zum Beispiel sexualisierte Deepfakes, Cyberstalking und bestimmten Identitätsmissbrauch, etwa über Fake-Profile auf Social Media. Außerdem sollen Betroffene leichter Auskunft über die Identität von Tätern verlangen und bei schweren Persönlichkeitsverletzungen zeitweise Accountsperren beantragen können. Rund 1200 Tote, viele Verletzte und lange Zeit Verschleppte. Mit Gedenkveranstaltungen wird heute weltweit an den Terrorangriff der islamistischen Hamas auf Israel vor 3 Jahren erinnert. Ronny Thorau berichtet.
4: Früh morgens um kurz vor 6.30 Uhr Ortszeit begann vor 3 Jahren in Israel der Terror der Hamas-Angreifer. Zur selben Zeit entzündeten heute israelische Politiker Kerzen. Auch bei uns in Deutschland gibt es Gedenkfeiern und Gottesdienste. Politiker mahnen, solche Gräueltaten dürfen sich nicht wiederholen. Die deutschen Kirchen versichern allen Juden ihre Solidarität, weisen aber auch auf die israelische Militäraktion hin, die im Gazastreifen über 70.000 Menschen tötete.
3: Die Bayern-SPD will nach den Wahlen in Sachsen-Anhalt prüfen lassen, ob Gelder aus dem Länderfinanzausgleich bei einer möglichen AfD-Regierung zurückgehalten werden können. Landeschefin Endres sagt, die Solidarität zwischen den Ländern dürfe nicht diejenigen stärken, die die Demokratie zerstören wollten. Für die Förderung von Demokratiefeinden dürfe es aus Bayern keinen Cent geben. In der Nähe des Münchner Flughafens ist möglicherweise eine freilaufende Raubkatze unterwegs. Nach erster Einschätzung könnte es sich um einen Puma handeln, wie eine Sprecherin des Landratsamtes Erding mitgeteilt hat. Demnach gab es die Sichtung im Naturschutzgebiet Notzinger Moos in der Gemeinde Oberding, nur wenige Kilometer vom Flughafen München entfernt. Woher das Tier kommen könnte, ist noch offen.
5: Weiter geht's auf Radio Oberland mit den Wetteraussichten in Böbingen. 22 Grad an der Kirche, 22 Grad auch in Iffeldorf momentan. Mit viel Sonne geht's durch den Nachmittag bei 25 Grad maximal. Es ist heute föhnig. Der 3-Tage-Trend, morgen übernehmen dann die Wolken ab. Der Mittagszeit zieht's immer mehr zu und es ziehen Schauer durch. Dazu wird's auch sehr windig bei knapp 20 Grad. Kühler dann am Freitag und Samstag.
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5: Zwischen Hardorf und Mammhofen ist nach einem Unfall die Straße komplett gesperrt.
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5: Die aktuellsten Blitzer in Peißenberg-Schongauer Straße, B472 beim Abzweiger Hofheim in der 70er-Zone, Kochel von Ried kommend, B23 in Griesen steht einer und Weilheim Richtung Peißenberg. Schickt gerne WhatsApp oder ruft durch, wenn auch ihr noch was haben solltet. Blitzer, Staus, andere Verkehrsbehinderungen, die Nummer auf der Radio Oberland Homepage. Kommt gut und bitte sicher an.
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5: Theresa Pritschow ist für euch da hier auf Radio Oberland. Bei dem super schönen Wetter, da lassen wir uns doch jetzt noch ein Eis schmecken. Einen schönen Nachmittag bei uns im Oberland.

0: Entspannten Nachmittag mit Radio Oberland oder Boss Bruce Springsteen um gleich 10 nach 3.
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0: Die Schwedenrocker von Mando Diao auf Radio Oberland mit Black Saturday 20 nach 4 Hammers. Wie cool Mathe eigentlich sein kann, das zeigt jetzt ein Nachhilfeinstitut in Wolfratshausen und zwar mit kostenlosen Lernvideos. Alle Infos dazu hört ihr gleich um 3:30 in unseren Oberland-Nachrichten.
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1: Um 15.30 Uhr mit Max Strowitzki. Grüß Gott. Mit dem Herbst beginnt auch die Zeit der Grippe- und Erkältungsimpfungen. Die sind inzwischen nicht nur beim Arzt, sondern auch in vielen Apotheken möglich. Dort impfen ausschließlich speziell geschulte Apotheker, sagt Paul Schmitz von der Bayerischen Landesapothekerkammer.
2: Der beste Zeitpunkt für eine Grippe- oder Covid-19-Schutzimpfung ist der Herbst. Am besten einfach ab Oktober in die Apotheke vor Ort gehen und nach einem nächstmöglichen Impftermin fragen, damit man rechtzeitig für die kalte Jahreszeit geschützt ist.
1: Die impfenden Apotheker sollen ein ergänzendes Angebot zu dem klassischen Impfangebot der Arztpraxen schaffen. Eine kleine Berührung hat heute Vormittag zu größeren Einschränkungen am Ettaler Berg geführt. Wie die Polizei mitteilt, touchierte eine 65-Jährige aus München mit ihrem Wagen die Felswand, wodurch sich das Auto überschlug. Dabei wurde ein Wagen auf der Gegenfahrbahn ebenfalls beschädigt. Die Münchnerin blieb danach auf dem Dach liegen, konnte sich glücklicherweise unverletzt aus dem Fahrzeug befreien. Ihr Auto war dagegen Totalschaden. Insgesamt entstand ein Schaden von über 70.000 Euro. Die B23 war kurzzeitig komplett gesperrt, ist inzwischen aber wieder befahrbar. Wie viel Pizza bekommt jeder, wenn drei Menschen sich zwei Pizzen teilen? Und wie wahrscheinlich ist es, beim Kartenspiel zu gewinnen? Mathematik steckt überall im Alltag und genau das will der Studienkreis in Wolfratshausen Schülerinnen und Schülern zeigen. In kurzen, kostenlosen Videos gibt es Tipps zum Rechnen. Die Mathematik soll von einer anderen Seite kennengelernt werden. Zusätzlich bietet der Studienkreis vor Ort ein kostenloses Mathepaket an, solange der Vorrat reicht. Nach einem größeren Unfall ist die Staatsstraße zwischen Marmhofen und Hardorf bei Starnberg aktuell in beide Richtungen gesperrt. Nach ersten Erkenntnissen der Polizei sind vier Fahrzeuge an dem Unfall beteiligt. Was genau passiert ist und wie lange die Sperrung andauert, ist aktuell noch unklar. Es sind mehrere Einsatzkräfte vor Ort. Sobald es neue Informationen dazu gibt, erfahrt ihr es bei uns. Das waren die Oberland-Nachrichten. 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
3: Damit geht's zum Wetter und den aktuellen Temperaturen. Milde 22 Grad in Reichling und auch in Kochel momentan. Ein wunderschöner Spätsommernachmittag ist es heute bei uns im Oberland bei 19 bis 25 Grad. Föhn spielt mit rein. Der 3-Tage-Trend. Morgen dann mehr Wolken als Sonne. Ab der Mittagspause regnet es immer mehr, teilweise dann auch kräftig mit Wind. Freitag und Samstag kühlt es ab auf 12 bis 15 Grad.
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3: Die Regine hat uns gerade einen Unfall gemeldet.
4: Auf der B3, kurz nach Böchering, bitte äußerste Vorsicht, da ist ein Unfall passiert und die Rettungskräfte sind vor Ort.
3: Dankeschön, Regine, fürs Melden. Und zwischen Hardorf und Marmhofen ist nach einem Unfall auch die Straße komplett gesperrt nach wie vor.
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3: Die aktuellsten Blitzer in Fischen beim Supermarkt, B23 in Griesen, Kochel von Ried kommend, B472 beim Abzweiger Hofheim in der 70er-Zone und Peißenberg-Schongauer Straße. Schickt doch gerne eine WhatsApp oder klingelt durch, wenn ihr was haben solltet, die Nummer auf der Radio Oberland Homepage oder ihr schickt eine Nachricht in unserer Bayerischen Oberland-App. Dankeschön!
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3: Wir von Radio Oberland begleiten euch durch den Mittwoch. Theresa Pritschow ist für euch da. Gerade sind da wirklich viele erkältet oder liegen sogar auch mit Grippe im Bett. Und wir auf Radio Oberland räumen gleich mit ein paar Grippemythen auf. Nach Wille Wallow und Natalia Avellon. Die hören wir gleich nach einem Rockklassiker von Foreigner.

0: So klingt der Nachmittag hier auf Radio Oberland um 20 vor 4 mit Wille Wallo und Natalia Avello. Ist denn bei euch vielleicht daheim oder in der Arbeit ein Kollege auch krank? Wenn der Hals kratzt und die Nase läuft, dann heißt es ja auch schnell mal, du hast die Grippe. Stimmt aber oft gar nicht. Rund um die Grippe gibt es so ein paar hartnäckige Mythen und damit räumen meine Kollegen Helen Martin und Dominik Schweiger jetzt mal auf.
1: Hä, Grippe und Erkältung sind doch dasselbe.
2: Nein, eine echte Grippe wird durch Influenza-Viren ausgelöst und kommt oft ziemlich plötzlich mit Fieber, trockenem Husten, Kopf- und Gliederschmerzen und starkem Krankheitsgefühl. Eine Erkältung entwickelt sich häufig langsamer und verläuft meist milder.
1: Ach, die Grippe schwitze ich einfach in der Sauna raus.
2: Das wird nichts, denn Schwitzen zaubert die Viren nicht weg. Im Gegenteil, der Körper ist ja sowieso schon belastet von der Grippe und da kann die Hitze in der Sauna alles nur noch viel anstrengender machen.
1: Die Grippe hast du dir bestimmt wegen der Kälte draußen geholt.
2: Auch das ist falsch. Durch Frieren allein kriegt man noch keine Grippe, sondern es braucht Influenza-Viren. Dass wir im Winter öfter krank werden, hängt unter anderem damit zusammen, dass wir mehr Zeit mit anderen Menschen in Innenräumen verbringen.
1: Bei Grippe helfen Antibiotika.
2: Und auch hier nein. Antibiotika wirken gegen Bakterien, eine Grippe wird aber durch Viren verursacht. Antibiotika können allerdings zum Einsatz kommen, wenn zusätzlich eine bakterielle Infektion entsteht.

0: Oberland für euren Nachmittag. Kurz vor vier Hammers. Rund um den Münchner Flughafen ist Raubkatzenalarm. Da soll nämlich ein Puma unterwegs sein. Alle Infos dazu hört ihr um vier in unserem nächsten Nachrichtenupdate auf Radio Oberland.
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3: Ich bin Gregor Jose Moser. Genau 3 Jahre nach dem Massaker der Terrororganisation Hamas im Süden Israels hat Bundestagspräsidentin Klöckner zum Kampf gegen Antisemitismus aufgerufen. Jüdinnen und Juden müssen in unserem Land frei und sicher leben können, sagte Klöckner wörtlich zu Beginn einer Bundestagssitzung. Auch die Kirchen in Deutschland zeigen sich solidarisch. Unter anderem die evangelische Kirche erinnert aber auch an das Leid der Palästinenser im Gazastreifen durch das israelische Militär. Das Erstellen von Deepfake-Pornos, Cyberstalking oder auch Identitätsmissbrauch. All das und noch weitere Taten sollen in Zukunft strafbar sein. Das Bundeskabinett hat dazu einen Gesetzentwurf gegen digitale Gewalt beschlossen. Der sieht auch eine Strafe vor, wenn man zum Beispiel heimlich Fotos von anderen in der Sauna macht. Außerdem sollen Betroffene in Zukunft leichter die Identität von Tätern erfahren können. Jahrelang soll er geheime Dokumente von einem Ex-Mitarbeiter des Bundesnachrichtendienstes bekommen und für seine private Beratertätigkeit genutzt haben. Jetzt steht fest, der ehemalige BND-Präsident Hanning muss in Untersuchungshaft. Das hat ein Ermittlungsrichter des Bundesgerichtshofs entschieden. Es besteht der Verdacht der Spionage und des versuchten Landesverrats. In der Nähe des Münchner Flughafens könnte eine Raubkatze frei herumlaufen. Bei Oberding ist ein Tier gesichtet worden, das nach erster Einschätzung ein Puma sein könnte. Das Landratsamt Erding ruft die Menschen in der Gegend deshalb zur Vorsicht auf. Mehr von Julia Wasselkopf.
4: Woher die mögliche Raubkatze kommt und wo sie sich derzeit aufhält, ist noch völlig unklar. Von dem Tier gibt es nach Angaben des Landratsamts eine Aufnahme, veröffentlicht wurde die bis jetzt aber nicht. Hinweise auf einen Zirkus in der Region gibt es jedenfalls auch nicht. Die Menschen in der Region sollen Hunde nicht freilaufen lassen und kleine Kinder nicht unbeaufsichtigt draußen spielen lassen.
5: Damit geht's weiter mit den Wetteraussichten auf Radio Oberland. Milde 21 Grad in Rott, in Hugelfing am Sportplatz 22 Grad. Mit Föhn sind heute bis zu 25 Grad drin, dazu können wir viel Sonne tanken. Der Herbst zeigt sich nochmal von seiner allerschönsten Seite heute. Der 3-Tage-Trend, ab morgen dreht dann das Wetter mit vielen Wolken und ab Mittag auch teils kräftigen Regenschauern mit Wind. Freitag und Samstag dann kühler und wechselhaft.
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5: B2 Höhe dem Abzweiger Tauting kommt es nach einem Unfall zu Behinderungen. Und zwischen Hardorf und Mammhofen ist die Straße nach einem Unfall gesperrt.
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5: Geblitzt werdet ihr in Fischenhöhe, Supermarkt, Peißenberg-Schongauer Straße, B472 beim Abzweiger Hofheim in der 70er-Zone, B23 in Griesen und Kochel von Ried herkommend. Gerne WhatsAppen oder durchklingeln, wenn ihr auch was haben solltet. Die Nummer gibt's auf der Radio Oberland Homepage. Kommt gut und vor allem sicher durch.
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5: Ihr hört Radio Oberland mit Theresa Pritschow am Nachmittag. Sie haben es zusammen. Die Band Queen, die gibt's ab heute im Kino. Sprechen wir in ein paar Minuten drüber.

0: Hier ist Radio Oberland um 11 nach 4. Schön, dass ihr dabei seid. Eine westliche Rockband spielt hinter dem eisernen Vorhang. Es war ein wirklich denkwürdiges Konzert, das Queen da vor ganz genau 40 Jahren in Budapest gespielt hat. Und ab heute können wir es im Kino mit dem Konzertfilm Queen Budapest noch einmal erleben. Gitarrist Brian May bekommt heute noch absolute Gänsehaut, wenn er an den Abend zurückdenkt. Die Fans haben die Band damals so euphorisch gefeiert, obwohl die Platten ja von Queen damals offiziell gar nicht verkauft werden durften. Er und Freddie Mercury hatten extra ein ungarisches Volkslied einstudiert.
1: They weren't even allowed to listen to our music. It's hard to imagine this, you know. You probably know we learned one of their songs. We learned a little folk song, me and Freddie.

0: That was a nice moment.
1: Zum Glück ist das Konzert damals für die Nachwelt festgehalten worden. Ton und Bild sind jetzt aufpoliert und ab heute eben im Kino zu sehen. Ende Oktober gibt es das Ganze dann als auch als DVD und Blu-ray.

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0: Und wie die Jodeln-Kenner Pizzerra und Jaus aus Österreich mit Absätze und Hauptsätze einer unserer Radio-Oberland-Heimat-Hits. Zur Brotzeit, heute nach Feierabend, machen sich viele vielleicht ein Bierle auf. Jede Menge Bier ist heute in der frühen Iffeldorf auf der Straße gelandet. Die ganze Geschichte um 16:30 im Nachrichtenupdate aus der Heimat.
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1: Um 16.30 Uhr mit Max Strowitzki. Grüß Gott. Der Spionageskandal um den ehemaligen BND-Präsidenten trifft auch das Oberland. Ein Mann aus Geretsried soll über Jahre intern Informationen des Bundesnachrichtendienstes weitergegeben haben. Der frühere Büroleiter des BND-Präsidenten, Manfred D., sitzt inzwischen in Untersuchungshaft. Wie die Bundesanwaltschaft mitteilt, erließ ein Ermittlungsrichter des Bundesgerichtshofs in Karlsruhe Haftbefehl gegen D. wegen Beihilfe zum versuchten Landesverrat und zur landesverräterischen Ausspähung. Das Gehuste und Geschniefe im Oberland nimmt weiter zu. Die Grippe- und Erkältungszeit hat begonnen. Landesarzt Florian Mayer vom Bayerischen Roten Kreuz erklärt, warum laut ihm eine Impfung sinnvoll ist.
2: Wenn ich selbst mit einer Impfung gegen die Influenza mich damit infiziere, sind die Verläufe deutlich harmloser, als wenn ich nicht geimpft bin. Und eine wirkliche Influenza zu haben, das ist nicht der banale Schnupfen, wie jeder immer meint.
1: Vor allem Menschen über 60, Schwangere oder auch Personen mit Vorerkrankungen sollten sich laut Mayer unbedingt impfen lassen. Da war das Bier wohl nicht ganz dicht. In Iffeldorf hat ein LKW-Fahrer heute Morgen rund 25 Kästen Bier verloren. Wegen mangelhafter Ladungssicherung landeten die Kästen auf der Seeshaupter Straße. Rund 250 Liter Bier ergossen sich auf die Fahrbahn. Zurück blieb ein großer Scherbenhaufen. Verletzt wurde niemand. Die Straßenmeisterei räumte auf, der Fahrer kümmerte sich um die Entsorgung. Schaden rund 500 Euro. Ronja Haag aus Hohenfurch fährt zur Eishockey-Weltmeisterschaft nach Dänemark. Die 23-Jährige ist für das 25-köpfige Aufgebot der deutschen Frauennationalmannschaft nominiert worden. Die WM findet vom 6. bis 16. November statt. Zum Auftakt trifft Deutschland auf Österreich. Weitere Gegner in der Vorrunde sind die USA, Tschechien und die Schweiz. Das waren die Oberland-Nachrichten. 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
3: Schauen wir zusammen aufs Wetter. 22 Grad in Benediktbeuern, in Oberammergau 21 Grad. Mit Föhn und viel Sonne geht's durch den Nachmittag bei 19 bis 25 Grad in der Spitze. Der Drei-Tage-Trend. Morgen zieht's immer mehr zu. Ab der Mittagspause wird's nass. Teilweise regnet's auch kräftig mit Wind. Wechselhaft und kühler geht's dann am Freitag und Samstag weiter.
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3: Die Straße zwischen Hardorf und Mammhofen ist nach einem Unfall gesperrt.
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3: Die aktuellsten Blitzer auf der B23 in Griesen. Kochel von Ried kommend, B472 bei der Abzweigung Hofheim in der 70er-Zone, Peißenberg-Schongauer Straße und Fischenhöhe Supermarkt. Schickt doch gerne Sprachnachricht rein oder klingelt durch, wenn ihr was habt für uns. Die Nummer gibt's auf radiooberland.de. Fahrt aufmerksam und kommt bitte gut an.
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3: Happy Nachmittag mit Radio Oberland und Theresa Pritschow. Ich freue mich, dass ihr dabei seid. Die beste Musik läuft bei uns mit Juli aus Deutschland und klasse Rock jetzt von Aerosmith.

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0: Hier ist Radio Oberland um kurz vor Feierabend. Schön, dass ihr mit dabei seid. Gut informiert geht's durch den Nachmittag. Hubschrauber, Drohnen und auch Streifenwagen suchen momentan nach einem Puma, der nahe des Münchner Flughafens unterwegs sein soll. Ein Update dazu gleich um 5 in den Radio Oberland Nachrichten.
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3: Ich bin Gregor Jose Moser. Die Bundesregierung hat einen Gesetzentwurf gegen digitale Gewalt beschlossen. Vorgesehen sind neue Straftatbestände, etwa für sexualisierte Deepfakes, digitalen Voyeurismus, Cyberstalking und bestimmten Identitätsmissbrauch. Lea Matschulat berichtet aus Berlin.
4: Wer eine nackte Frau ungefragt am Strand fotografiert oder einen nackten Mann ohne Erlaubnis in der Sauna filmt, macht sich künftig strafbar, wenn das Gesetz dann in Kraft tritt. Und wer sich Bilder einer realen Vergewaltigung ansieht oder auf dem Laptop oder in der Cloud hat, das alles wird zur Straftat. Bestraft wird künftig auch, wer unter dem Namen eines anderen Dinge im Netz verbreitet, die dem Ansehen dieses Menschen schaden können.
3: Weltweit und auch in Berlin erinnern Spitzenpolitiker an den Terrorangriff der Hamas vor 3 Jahren in Israel. Im Bundestag hat Parlamentspräsidentin Klöckner zum Kampf gegen Antisemitismus aufgerufen. Es liege an jedem, dies im eigenen Alltag zu tun, vor der Haustür, am Arbeitsplatz, in der Freizeit. Auch Bundespräsident Steinmeier kritisierte den wachsenden Antisemitismus, erinnerte aber auch an die Toten und das Leid im Gazastreifen infolge des israelischen Krieges. Der Anwalt von Ex-BND-Präsident Hanning weist die Spionagevorwürfe gegen seinen Mandanten zurück. Hanning sei zwar im Besitz vertraulicher Unterlagen gewesen, habe die Informationen aber nicht zum Nachteil Deutschlands weitergegeben, schon gar nicht gegen Bezahlung, so der Anwalt. Die Bundesanwaltschaft wirft dem 80-Jährigen unter anderem geheimdienstliche Agententätigkeit und versuchten Landesverrat vor. Er sitzt in Untersuchungshaft. Ein mögliches wildes Tier sorgt nahe dem Münchner Flughafen für Aufregung. Mit einem Hubschrauber, Drohnen und Streifenwagen sucht die Polizei bei Oberding nach der mutmaßlichen Raubkatze. Eine Person soll im Notzinger Moos das Tier gesehen und gefilmt haben. Laut dem Landratsamt Erding könnte es sich nach einer ersten Einschätzung tatsächlich um einen Puma handeln.
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5: Ronja Haag aus Hohenfurch fährt zur Eishockey-Weltmeisterschaft nach Dänemark. Die 23-Jährige ist für das 25-köpfige Aufgebot der deutschen Frauennationalmannschaft nominiert worden. Die WM findet vom 6. bis 16. November statt. Zum Auftakt trifft Deutschland auf Österreich. Weitere Gegner in der Vorrunde sind die USA, Tschechien und die Schweiz. Aus Hohenfurch Florian Buchlor.
6: Damit schauen wir gemeinsam aufs Wetter und die aktuellen Temperaturen. 23 Grad im Pell, in Rieksee 21 Grad. Föhnig ist es und angenehm mild bei 25 Grad in der Spitze. Der 3-Tage-Trend. Morgen übernehmen dann die Wolken. Ab der Mittagszeit ziehen immer mehr Schauer auch durch. Dazu wird es auch ziemlich windig bei knapp 20 Grad. Kühler dann der Freitag und Samstag.
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6: Die Straße zwischen Hardorf und Mammhofen ist nach einem Unfall nach wie vor gesperrt.
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6: Die aktuellsten Blitzer habt ihr uns gemeldet in Fischen beim Supermarkt Peißenberg-Schongauer Straße, B472 beim Abzweiger Hofheim in der 70er-Zone, Kochel von Ried herkommend und auf der B23 in Griesen in der Ortsdurchfahrt. Wenn auch ihr was habt, dann gerne WhatsAppen bzw. eine Sprachnachricht rüberschicken oder anrufen, wie es euch lieber ist. Die Nummer gibt es im Netz auf radiooberland.de.
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6: Wir läuten jetzt auf Radio Oberland den Feierabend mit Theresa Pritschow ein. Servus zusammen, komm gut nach Hause. Wir haben gleich die besten Veranstaltungstipps im Oberland. Da schauen wir auch Richtung Wochenende nach Kiss und Bon Jovi.

0: Die Nacht der blauen Wunder verwandelt am Samstag Bad Hölz in eine große Festivalbühne. Da heißt es wieder Armband anlegen und einen Abend Live-Musik in Kneipen und Bars der Stadt erleben. Rock, Pop, Blues, Funk, Soul, Country und auch Latin. Los geht's um 8:30. 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Und noch was zum Vormerken für übernächste Woche. 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Oktober, live auf der Strobelbühne Oberhausen mit den größten Hits aus Deutschland von der Münchner Freiheit, Pur, Maffay, Grönemeyer und vielen, vielen mehr. 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

0: Ihr hört euer Lieblingsradio, Radio Oberland, um kurz vor 5:30. Wegen einem Unfall war der Ettaler Berg auf der B23 am Vormittag kurz gesperrt. Zum Glück ist niemand verletzt worden. Was genau passiert ist, um 5:30 in unseren Oberland-Nachrichten, die auch immer gern online nachlesen, in der Bayerischen Oberland-App und auf radiooberland.de.
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1: Um 17.30 Uhr mit Max Strowitzki. Guten Abend. Beihilfe zum versuchten Landesverrat und zur landesverräterischen Ausspähung. Ein ehemaliger BND-Mitarbeiter aus Geretsried sitzt deswegen jetzt in Untersuchungshaft. Ein Ermittlungsrichter des Bundesgerichtshofs in Karlsruhe hat Haftbefehl gegen Manfred D. erlassen. Nach der Festnahme des früheren Büroleiters des BND-Präsidenten ist die Betroffenheit bei den Menschen in Geretsried laut Bürgermeister Patrick Kohlert spürbar. Geretsried ist ein Ort, an dem viele Menschen einander kennen. Insofern ist es für viele Menschen sehr belastend. Manfred D. soll den ehemaligen BND-Präsident August Hanning jahrelang mit Informationen versorgt haben. Nach Angaben der Bundesanwaltschaft geht es um rund 2000 Dokumente, viele davon als Verschlusssache eingestuft. Eine kleine Berührung hat heute Vormittag zu größeren Einschränkungen am Ettaler Berg geführt. Wie die Polizei mitteilt, touchierte eine 65-Jährige aus München mit ihrem Wagen die Felswand, wodurch sich ihr Auto überschlug. Dabei wurde ein Wagen auf der Gegenfahrbahn ebenfalls beschädigt. Die Münchnerin blieb danach auf dem Dach liegen, konnte sich glücklicherweise unverletzt aus dem Fahrzeug befreien. Ihr Auto war dagegen ein Totalschaden. Insgesamt entstand ein Schaden von über 70.000 Euro. Die B23 war kurzzeitig komplett gesperrt. Die Stadt Starnberg sperrt aus Sicherheitsgründen mit sofortiger Wirkung den Badeplatz am Steininger Grundstück am unteren Seeweg. Bei einer Baumkontrolle wurde eine akute Gefährdung durch eine erkrankte Rotbuche auf dem Gelände festgestellt, teilt die Stadt mit. Bei stärkerem Wind könnten schnell größere Äste abbrechen und runterfallen. Um Besucher davor zu schützen, wird der Bereich vorsichtshalber gesperrt. Ein neues Originaldokument von Oeden von Horvath erweitert ab heute die Sammlung des Schlossmuseums Murnau. Es handelt sich um einen bislang unveröffentlichten handschriftlichen Brief aus dem Jahr 1937. Horvath schrieb ihn an den Schweizer Schriftsteller Jakob Rudolf Welti und verweist darin unter anderem auf seinen Roman Jugend ohne Gott. Die Oeden von Horvath Gesellschaft hatte den Brief Ende 2024 ersteigert und übergibt ihn als Dauerleihgabe. Das waren die Oberland-Nachrichten. 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
2: Damit geht's vom Wetter. Wir schauen nach Kienzau. Am Lechufer sind es 20 Grad, 21 in Seehausen. Es ist ein wunderschöner Spätsommerfeierabend heute bei uns im Oberland mit Föhn. Der Drei-Tage-Trend, morgen dann mehr Wolken als Sonne. Ab der Mittagspause regnet es immer mehr, teilweise dann auch kräftig mit Wind. Freitag und Samstag kühlt es ab auf 12 bis 15 Grad.
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2: Zwischen Hardorf und Mammhofen ist die Straße weiterhin nach einem Unfall gesperrt.
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2: Die aktuellsten Blitzer stehen auf der B23 in Griesen. Kochel von Ried kommend, B472 beim Abzweiger Hofheim in der 70er-Zone, Peißenberg-Schongauer Straße und in Fischenhöhe Supermarkt. Habt auch ihr noch was für uns? Blitzer, Staus, andere Verkehrsbehinderungen? Gerne durchklingeln oder eine Sprachnachricht an uns schicken. Die Nummer gibt's auf der Radio Oberland Homepage. Gute Fahrt!
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2: Theresa Pritschow begleitet euch hier auf Radio Oberland rein in den Feierabend. Kommt gut heim mit Pink und jetzt einem coolen 80er Corey Hart, die Sunglasses at Night. Schön, dass ihr dabei seid.

0: Mit Radio Oberland geht's in den Feierabend um 20 vor 6. Grad hustet und schnieft's gefühlt ja überall. Die einen haben sich verkühlt, bei anderen ist es die Wiesengrippe. Und rund um die Grippe, da gibt's ja auch ein paar ganz hartnäckige Mythen. Und damit wollen jetzt meine beiden Kollegen Helen Martin und Dominik Schweiger aufräumen.
1: Hä, Grippe und Erkältung sind doch dasselbe.
2: Nein, eine echte Grippe wird durch Influenza-Viren ausgelöst und kommt oft ziemlich plötzlich mit Fieber, trockenem Husten, Kopf- und Gliederschmerzen und starkem Krankheitsgefühl. Eine Erkältung entwickelt sich häufig langsamer und verläuft meist milder.
1: Ach, die Grippe schwitze ich einfach in der Sauna raus.
2: Das wird nichts, denn Schwitzen zaubert die Viren nicht weg. Im Gegenteil, der Körper ist ja sowieso schon belastet von der Grippe und da kann die Hitze in der Sauna alles nur noch viel anstrengender machen.
1: Die Grippe hast du dir bestimmt wegen der Kälte draußen geholt.
2: Auch das ist falsch. Durch Frieren allein kriegt man noch keine Grippe, sondern es braucht Influenza-Viren. Dass wir im Winter öfter krank werden, hängt unter anderem damit zusammen, dass wir mehr Zeit mit anderen Menschen in Innenräumen verbringen.
1: Bei Grippe helfen Antibiotika.
2: Und auch hier nein. Antibiotika wirken gegen Bakterien, eine Grippe wird aber durch Viren verursacht. Antibiotika können allerdings zum Einsatz kommen, wenn zusätzlich eine bakterielle Infektion entsteht.

0: Hier ist Radio Oberland mit uns. Seid ihr immer gut informiert? Ein Jäger will in der Nacht im Speckgürtel des Münchner Flughafens einen Puma entdeckt haben und seitdem wird nach der Raubkatze gesucht. Um 6 gibt's das nächste Nachrichtenupdate aus Bayern, Deutschland und der Welt und alle Infos dazu.
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3: Ich bin Gregor Jose Moser. Mit Gedenkveranstaltungen wird heute weltweit an den Terrorangriff der islamistischen Hamas auf Israel vor 3 Jahren erinnert. Auch in Deutschland, unter anderem im Bundestag in Berlin. Mehr von Ronny Thorau.
4: Vor einer Parlamentssitzung ergriff Bundestagspräsidentin Julia Klöckner das Wort, erinnerte an das Leid, das der Hamas-Terror vor 3 Jahren ausgelöst habe.
5: Der 7. Oktober, der hat sich tief in das Leben der Überlebenden und der Angehörigen eingegraben.
4: In Israel wurde heute den ganzen Tag an den Terror vor 3 Jahren erinnert. Es gab aber auch Demonstrationen, bei denen Menschen eine staatliche Untersuchungskommission forderten, etwa zu Versäumnissen von Politik- und Sicherheitsbehörden vor dem Hamas-Angriff.
3: Wir sind gedanklich noch einmal in Berlin. Da trifft sich jetzt am Abend der Koalitionsausschuss, um sich über die anstehenden Reformen auszutauschen. Unter anderem wollen Union und SPD über einen Zeitplan für Beschlüsse zu Rente und Steuern sprechen. Auch die Wahl des Landtagspräsidenten in Sachsen-Anhalt gestern wird ein Thema sein. Es gibt den Verdacht, dass auch CDU-Abgeordnete für den AfD-Politiker Rausch gestimmt haben. Die Bayern-SPD will mit Blick auf Sachsen-Anhalt prüfen lassen, ob Gelder aus dem Länderfinanzausgleich bei einer möglichen AfD-Regierung zurückgehalten werden könnten. Landeschefin Endres sagte, die Solidarität zwischen den Ländern dürfe nicht diejenigen stärken, die die Demokratie zerstören wollten. Die AfD ist in Sachsen-Anhalt gesichert rechtsextrem. Eine Raubkatze streift möglicherweise durch ein Naturschutzgebiet in der Nähe des Münchner Flughafens. Die Behörden glauben, dass es sich um einen Puma handeln könnte. Am Nachmittag hat die Polizei eine groß angelegte Suchaktion gestartet, inklusive Hubschrauber und Drohnen, bisher aber ohne Erfolg. Ein Jäger hatte das verdächtige Tier in der Nacht mit einem Nachtsichtgerät im Notzinger Moos in Oberding entdeckt und gefilmt.
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6: Ein bislang unbekannter Brief von Öden von Horvath ist heute dem Schlossmuseum Murnau übergeben worden. Der handschriftliche Brief stammt aus dem Jahr 1937 und ist an den Schweizer Dramatiker und Journalisten Jakob Rudolf Welti gerichtet. Darin erinnert Horvath an ein Treffen bei Max Reinhardt und erwähnt seinen damals neu erschienenen Roman Jugend ohne Gott. Der Brief ist eine Dauerleihgabe der Öden von Horvath Gesellschaft. Aus Murnau Florian Buchlow.
7: Damit machen wir mit dem Wetter weiter. 20 Grad in Weilheim in Uffing, 19 Grad. Angenehm mild ist der Feierabend im Oberland. Der Herbst, der zeigt sich ja gerade von seiner schönen Seite heute. Der 3-Tage-Trend. Ab morgen dreht das Wetter mit vielen Wolken und ab Mittag auch teils kräftigen Regenschauern mit Wind. Freitag und Samstag kühler und wechselhaft.
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7: A95 Richtung München zwischen Penzberg-Iffeldorf und Seeshaupt blockiert ein Pannenauto den Standstreifen. Und zwischen Hardorf und Mammhofen ist die Straße nach einem Unfall wegen Bergungsarbeiten gesperrt.
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7: Die aktuellsten Blitzer in Fischenhöhe, Supermarkt, Kochel von Ried kommend, B23 in Griesen, Weilheim Richtung Peißenberg und B2 in Spatzenhausen steht noch einer. Schickt doch gerne WhatsApp rein oder ruft an, wenn ihr was habt, die Nummer auf radiooberland.de oder meldet euch über die Bayerische Oberland-App. Dankeschön, gute und sichere Fahrt weiterhin.
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7: Schönen Feierabend mit Theresa Pritschow. Wir von Radio Oberland sind natürlich im Auto mit dabei. Auf dem Weg nach Hause macht es euch gleich schön mit Kim Wilde und einem 2000er von Anastasia.

0: Hier ist Radio Oberland mit einer Gefahrenmeldung von der B472. Vorsicht, zwischen Hohenpeißenberg West und Hohenpeißenberg Ost, da liegt ein Korb. Bitte hier vorsichtig fahren.
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Hier ist Radio Oberland mit den Heimathits 20 nach 6 Hammers. Hier ist Radio Oberland mit zwei Gefahrenmeldungen. Einmal von der A95 Richtung München zwischen Penzberg-Iffeldorf und Seeshaupt blockiert ein Pannenauto den Standstreifen. Und B472 zwischen Hohenpeißenberg-West und Hohenpeißenberg-Ost liegt ein Korb. Bitte vorsichtig fahren, kommt gut und sicher an euer Ziel.

0: 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Es braucht mehr Schulweghelfer für die Ammerschule in Weilheim, damit die Kinder sicher in die Schule und auch wieder heimkommen. Um 6:30 gibt's alle Infos in unseren Oberland-Nachrichten.
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1: Um 18.30 Uhr mit Max Strowetzki. Guten Abend. Der Spionageskandal um den ehemaligen BND-Präsidenten trifft auch das Oberland. Ein Mann aus Geretsried soll über Jahre interne Informationen des Bundesnachrichtendienstes weitergegeben haben. Der frühere Büroleiter des BND-Präsidenten, Manfred D., sitzt inzwischen in Untersuchungshaft. Wie die Bundesanwaltschaft mitteilte, erließ ein Ermittlungsrichter des Bundesgerichtshofs in Karlsruhe Haftbefehl gegen D. wegen Beihilfe zum versuchten Landesverrat und zur landesverräterischen Ausspähung. Nach einem schweren Verkehrsunfall ist die Staatsstraße zwischen Marmhofen und Hardorf bei Starnberg seit heute Nachmittag gesperrt. Jetzt hat die Polizei bekannt gegeben, wieso. Demnach geriet ein 29-Jähriger aus Polling aus bislang ungeklärter Ursache auf die Gegenspur und kollidierte dort mit einem entgegenkommenden LKW. Anschließend prallte er gegen die Leitplanke, wurde zurück auf die Gegenfahrbahn geschleudert und touchierte zwei weitere Wagen. Der Pollinger kam mit nicht lebensbedrohlichen Verletzungen in ein Krankenhaus. Der LKW-Fahrer sowie zwei weitere Männer und ein 10-jähriges Mädchen wurden leicht verletzt. Wegen Bergungsarbeiten bleibt die Straße vorerst gesperrt. Für die Sicherheit von Kindern auf dem Schulweg sucht die Ammerschule in Weilheim dringend ehrenamtliche Schulweghelfer. Sie unterstützen die Kinder vor allem morgens beim sicheren Überqueren der Straße. Der Zeitaufwand ist überschaubar. Eine halbe Stunde alle zwei Wochen von 7.30 Uhr bis 8 Uhr. Eine Schulung und die notwendige Ausrüstung werden gestellt. Gesucht werden unter anderem Eltern, Großeltern und Senioren. Interessierte können sich direkt bei der Ammerschule melden. Unter anderem 3 Olympiasiege, 2 Weltmeistertitel und 27 Weltcupsiege hat Ex-Skirennfahrerin Maria Riesch aus Garmisch-Partenkirchen gefeiert. Jetzt ist ihre Sammlung um eine Auszeichnung reicher. Ihr soziales Engagement ist gewürdigt worden. Die heute 41-Jährige hat die Bayerische Staatsmedaille für soziale Verdienste erhalten. Seit 2012 engagiert sie sich im Kuratorium der DFL-Stiftung und unterstützt dort unter anderem Projekte für den paralympischen und deaflympischen Sport. Insgesamt wurden 15 Persönlichkeiten ausgezeichnet. Das waren die Oberland-Nachrichten. 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
2: Wir schauen einmal nach Gereindau beim Radio Oberland-Wetter. Da hat es 19 Grad, in Denklingen 18 Grad am Schützenhain. Schönen Herbstabend heute bei milden Temperaturen. Der 3-Tage-Trend morgen zieht es dann immer mehr zu. Ab der Mittagspause wird es auch nass. Teilweise regnet es kräftig mit Wind. Wechselhaft und kühler geht es dann am Freitag und Samstag weiter.
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2: Wir haben 2 Gefahrenmeldungen. A95 Richtung München zwischen Penzberg-Iffeldorf und Seeshaupt blockiert ein Pannenauto den Standstreifen. Und auf der B472 liegt zwischen Hohenpeißenberg-West und Hohenpeißenberg-Ost ein Korb. Bitte vorsichtig fahren. Und die Straße zwischen Hardorf und Marmhofen ist nach einem Unfall wegen Bergungsarbeiten gesperrt.
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2: Die aktuellsten Blitzer auf der B2 in Spatzenhausen, Weilheim Richtung Peißenberg, B23 in Griesen, Kochel von Ried kommend und in Fischen am Supermarkt. Schickt doch gerne WhatsApp rein oder klingelt durch, wenn auch ihr noch was haben solltet. Die Nummer gibt's auf der Radio Oberland Homepage. Kommt gut und sicher nach Hause.
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2: Servus zusammen, hier ist Radio Oberland mit Theresa Pritschow für euren Feierabend. Was hat's denn eigentlich mit dem Traumsand vom Sandmann auf sich? Das besprechen wir gleich nach Fun und dem 80er von Kenny Loggins.

0: 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Schönen Feierabend mit uns von Radio Oberland und Fun. Freue mich, dass ihr dabei seid. Bei so gut wie allen Familien war er abends schon mal zu Besuch, der Sandmann. Und bevor er sich dann gleich auch wieder um 7 verabschiedet, halten sich die Kinder ja oft die Augen zu, denn dann wirft er eine Handvoll Traumsand in die Luft und der soll schrecklich müde machen. Aber was steckt denn eigentlich hinter dem Schlafsand? Das weiß meine Kollegin Pia Wegner.
1: Schon gewusst? Warum streut der Sandmann Sand in die Augen?
2: Der Sandmann streut natürlich keinen echten Sand in die Augen. Die Idee passt aber zu dem, was morgens oft an den Augenrändern klebt, nämlich kleine trockene Krümel. Dieser Schlafsand entsteht, weil das Auge auch nachts Tränenflüssigkeit, Sekrete und Schutzstoffe bildet. Tagsüber wird vieles davon durch Blinzeln verteilt und abtransportiert, im Schlaf bleiben die Augen aber geschlossen. Und deswegen sammelt sich die Flüssigkeit und trocknet zusammen mit Staub und Zellresten ein. Und daraus entstehen dann diese kleinen Krümel. Der Sand ist quasi das Reinigungsprogramm der Augen. Er spült sie nämlich aus und schützt vor Keimen.

0: Das ist der Mittwochfeierabend hier auf Radio Oberland. Schön, dass wir den gemeinsam verbringen. Theresa Pritschow verabschiedet sich an dieser Stelle. Hat mir sehr Spaß gemacht mit euch und wir hören uns gern morgen ab 10 wieder. Bis dann!
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3: Ich bin Gregor Jose Moser. Sicherheitsbehörden haben nach Angaben der nordrhein-westfälischen Landesregierung im Ausland ein Mitglied der russischen Hackergruppe Chilin festgenommen. Dabei handelt es sich um eines der bekanntesten und aggressivsten Hackernetzwerke weltweit. Ronny Thorau berichtet.
4: Der festgenommene 28-jährige Russe sei einer der führenden Köpfe der Hackergruppe Chilin, so NRW-Innenminister Reul. Ermittler des Landeskriminalamtes hätten die Hackergruppe infiltriert und monatelang überwacht. Schließlich habe der 28-Jährige im Mai in Japan Urlaub machen wollen. Dort sei er in Tokio festgenommen und inzwischen nach Deutschland ausgeliefert worden. Die Hackergruppe habe weltweit tausende Unternehmen erpresst, in Deutschland 150 und Milliarden an Lösegeldforderungen gestellt.
3: Änderungen im Strafrecht hat die Bundesregierung auf den Weg gebracht, zum Beispiel um die Herstellung sexualisierter Deepfakes zu verbieten, also durch KI produzierte Darstellungen. Auch soll das heimliche Filmen anderer in der Sauna oder am Strand künftig mit einer Freiheitsstrafe von bis zu 2 Jahren oder einer Geldstrafe geahndet werden. Genau 3 Jahre nach dem Massaker der Terrororganisation Hamas im Süden Israels hat Bundestagspräsidentin Klöckner zum Kampf gegen Antisemitismus aufgerufen. Auch die Kirchen in Deutschland zeigen sich solidarisch. Unter anderem die evangelische Kirche erinnert aber auch an das Leid der Palästinenser im Gazastreifen durch das israelische Militär. Ein mögliches wildes Tier sorgt nahe dem Münchner Flughafen für Aufregung. Mit Hubschrauber, Drohnen und Streifenwagen sucht die Polizei bei Oberding nach der mutmaßlichen Raubkatze. Ein Jäger hatte im Notzinger Moos das Tier gesehen und gefilmt. Laut dem Landratsamt Erding könnte es sich nach einer ersten Einschätzung tatsächlich um einen Puma handeln.
5: Nach diesem sehr schönen, sehr sonnigen Tag bei uns im Oberland kommen jetzt so langsam die ersten Wolken in die Heimat. Und dementsprechend ist auch vereinzelt schon der erste kleine Regen mit dabei, bei Temperaturen zwischen 14 und 9 Grad. Der 3-Tage-Trend fürs Oberland. Ab morgen, ab dem Donnerstag, immer wieder durchwachsen. Es kann nass und teilweise stürmisch werden. Und daran wird sich auch bis zum Samstag und sogar zum Sonntag nicht mehr viel ändern. Die Maximalwerte, die liegen zwischen 12 und 19 Grad.
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1: Servus beieinander an diesem Mittwochabend. Hier ist Radio Oberland Rocks. 2 Stunden handverlesene Rockmusik für euren Start in diesen heutigen 7. Oktoberabend. Freut mich sehr, dass ihr mit dabei seid. Jetzt ist wirklich Zurücklehnen angesagt. Ich habe jede Menge für euch vorbereitet. Unter anderem einige wunderbare Live-Nummern. Dachte ich mir, können wir heute auf jeden Fall mal reinhören. So ein bisschen Konzertfeeling aufleben lassen. Machen wir auch alles. Gleich, nachdem wir reinstarten, ganz entspannt mit AC/DC, Girls Got Rhythm. Und das hier, das sind die Kings of Leon. Waste a Moment. Lehnt euch zurück und habt einen ganz entspannten Mittwochabend.
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Servus benannt, hier ist Radio Oberland Rocks am Mittwochabend. Schön, dass ihr mit dabei seid. Ich habe euch Live-Musik versprochen, weil ich heute einfach so ein bisschen Konzertfeeling aufleben lassen möchte. Und genau damit fangen wir jetzt an. Ich habe für euch eine großartige Nummer dabei von Paul McCartney. Da gibt's ja immer wieder Gerüchte, dass der doch nochmal irgendwie auf eine Tour zu uns nach Europa rüberkommt. Fände ich ja großartig, bin ich ehrlich, aber ich bin mir nicht ganz sicher, ob das nochmal passiert. Wir werden es auf jeden Fall im Blick behalten, das kann ich garantieren. Wenn ich das mitbekomme, bekommt ihr sowieso mit. Und in der Zwischenzeit müssen wir uns einfach damit behelfen. Mit einer großartigen Live-Aufnahme von Live and Let Die. Das ist Paul McCartney hier bei Radio Oberland Rocks. Schönen Abend euch.

0: Kaleo und Hot Blood. Hier ist Radio Oberland Rocks am 7. Oktober. Schön, dass ihr mit dabei seid, dass wir uns gemeinsam einen großartigen Mittwochabend machen. Gleich unter anderem noch mit einem wunderbaren Dreiergespann. Das kann ich euch sagen. Die Brothers Osborne warten noch auf uns. Fleetwood Mac ist mit dabei und Royal Republic mit einem großartigen Bee Gees Cover. Das alles gleich in genau 30 Sekunden.
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1: Ich bin Gregor Jusse Moser. Sicherheitsbehörden haben nach Angaben der nordrhein-westfälischen Landesregierung im Ausland ein Mitglied der russischen Hackergruppe Chilin festgenommen. Dabei handelt es sich um eines der bekanntesten und aggressivsten Hackernetzwerke weltweit. Ronny Thorau berichtet.
2: Der festgenommene 28-jährige Russe sei einer der führenden Köpfe der Hackergruppe Chilin, so NRW-Innenminister Reul. Ermittler des Landeskriminalamtes hätten die Hackergruppe infiltriert und monatelang überwacht. Schließlich habe der 28-Jährige im Mai in Japan Urlaub machen wollen. Dort sei er in Tokio festgenommen und inzwischen nach Deutschland ausgeliefert worden. Die Hackergruppe habe weltweit tausende Unternehmen erpresst, in Deutschland 150 und Milliarden an Lösegeldforderungen gestellt.
1: Ein mögliches wildes Tier sorgt nahe dem Münchner Flughafen für Aufregung. Mit Hubschrauber, Drohnen und Streifenwagen sucht die Polizei bei Oberding nach der mutmaßlichen Raubkatze. Ein Jäger hatte im Notzinger Moos das Tier gesehen und gefilmt. Laut dem Landratsamt Erding könnte es sich nach einer ersten Einschätzung tatsächlich um einen Puma handeln.
3: Heute Abend und heute Nacht sind bei uns im Oberland schon die ersten Wolken unterwegs und die können ganz vereinzelt auch schon die ersten Regentropfen im Gepäck haben. Ja, so langsam wird's dann doch ein bisschen ungemütlicher bei Temperaturen zwischen 14 bis 9 Grad. Aber so richtig ungemütlich wird's dann erst im 3-Tage-Trend fürs Oberland, denn ab morgen, ab Donnerstag ist es wieder ziemlich durchwachsen. Es kann nass und teilweise auch stürmisch werden und daran wird sich auch bis ins Wochenende erstmal nichts ändern bei Temperaturen zwischen 12 und maximal 19 Grad.

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1: Servus beieinander an diesem Mittwochabend. Schön, dass ihr mit dabei seid hier bei Radio Oberland Rocks. Die erste halbe Stunde ist tatsächlich schon wieder vorbei. Ich bin ganz ehrlich mit euch, ich finde es immer wieder beeindruckend, wie schnell die Zeit vergeht. Aber wisst ihr, was auch das Schöne ist? Das war gerade erst mal ein Viertel. Wir haben noch drei Viertel der Sendung vor uns und die werden wir in vollen Zügen genießen. Gleich unter anderem mit Takida. The Game wartet auf uns. Und das hier, das ist Jet. Eine großartige Nummer, die uns reinbegleitet in den 7. Oktoberabend. Are you gonna be my girl? Das ist die große Frage. Und euch wünsche ich weiterhin einen wunderschönen und hoffentlich entspannten Mittwochabend.

Großartige Musik aus dem Norden Europas. Takida und The Game hier bei Radio Oberland Rocks an einem Abend, an dem wir ein bisschen Konzertfeeling aufleben lassen wollen. Ich habe gesagt, ich habe einige Live-Nummern für euch dabei und die zweite folgt sogleich von einer Band, die ich persönlich sehr gut finde. Viele von euch weiß ich auch, dass ihr die gut findet, denn die sind live genauso, wie sie auf der Platte klingen. Es gibt ja so Gruppen bzw. Einzelkünstler, die live komplett anders klingen, weil da einfach so viele Filter und alles Mögliche drüber gelegt wird. Aber da ist das auf jeden Fall nicht der Fall. Bei Nothing But Thieves. Der habe ich auf einem Festival in München mal gesehen. Da kannte ich sie schon, aber ich habe mich sehr gefreut, dass sie auf der Liste standen, auf der Bandliste. Und als sie dann aufgetreten sind, war ich sowieso hin und weg und bin seitdem natürlich immer wieder mal am Überlegen, wann denn ich vielleicht doch mal wieder auf ein Konzert gehe. Im Januar ist es soweit, ich weiß, soweit. Da geht die nächste Runde los, auch bei uns in Bayern wieder. Und wer weiß, vielleicht besorge ich mir dann auch das ein oder andere Ticket. Also eins wird mir persönlich reichen. Aber Konzerte machen ja zu mehr Spaß. Jetzt genießen wir sie erstmal. Nothing But Thieves und Welcome to the DCC. Yeah!

0: Die Rolling Stones hier bei Radio Oberland Rocks am Mittwochabend. Die ja auch schon dieses Jahr sehr fleißig gewesen, neues Album rausgebracht. Foreign Tongues heißt's. Sehr schöne Songs drauf, kann ich euch weiterhin nur wärmstens ans Herz legen. Aber auch das Vorgängeralbum. Hackney Diamonds, sehr schöne Platte und genau daher ist auch dieser Song. Angry, hier bei Radio Oberland Rocks. Ich hoffe, ihr könnt bisher wunderbar reinstarten in diesen Mittwochabend. Ich habe auf jeden Fall eine großartige Zeit, ihr mit Sicherheit auch. Und damit das auch so bleibt, habe ich gleich das nächste Dreier gespannt für euch. Dead Poets Society, Linkin Park und Loverboy. Working for the Weekend kommt alles gleich in genau 45 Sekunden.
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3: Ich bin Gregor Jose Moser. Im Kanzleramt in Berlin sind die Spitzen von Union und SPD zu Beratungen zusammengekommen. Bei verschiedenen geplanten Reformen gibt es noch Redebedarf. Für zusätzlichen Druck sorgen die Wahlerfolge der AfD. Jan-Henner Reitze berichtet.
4: Ein Bekenntnis, den eigentlich schon abgesprochenen Reformkurs auch durchzuziehen, das erwartet Kanzler Merz von den Gesprächen wieder einmal, muss man sagen, denn schon mehrfach hatten Union und SPD versprochen, nicht mehr zu streiten, sondern zu liefern. Auch um der AfD den Wind aus den Segeln zu nehmen und Vertrauen in die Politik zurückzugewinnen. Aber es hakt weiter an vielen Stellen. Bei der Rentenreform fehlt immer noch ein Gesetzentwurf. Bei Plastik- oder Zuckersteuer gehen der Union die Pläne aus der SPD zu weit.
3: Die Bundesregierung will härter gegen digitale Gewalt vorgehen. Das Kabinett hat einen Gesetzentwurf von Justizministerin Hubig beschlossen. Geplant sind neue Straftatbestände für zum Beispiel sexualisierte Deepfakes, Cyberstalking und bestimmten Identitätsmissbrauch, etwa über Fake-Profile auf Social Media. Eine Raubkatze streift möglicherweise durch ein Naturschutzgebiet in der Nähe des Münchner Flughafens. Die Behörden glauben, dass es sich um einen Puma handeln könnte. Am Nachmittag hat die Polizei eine groß angelegte Suchaktion gestartet, inklusive Hubschrauber und Drohnen, bisher aber ohne Erfolg. Ein Jäger hatte das verdächtige Tier in der Nacht mit einem Nachtsichtgerät im Notzinger Moos in Oberding entdeckt und gefilmt. Die deutsche Fußballnationalmannschaft rutscht in der FIFA-Weltrangliste weiter ab. Die DFB-Auswahl liegt jetzt auf Platz 13, einen Rang schlechter als nach dem WM-Aus im 16. Finale. Unter dem neuen Bundestrainer Jürgen Klopp hat Deutschland in 4 Nations-League-Spielen nur einen Sieg geholt. Allerdings hatte Klopp auch einen XXL-Kader berufen, um erst einmal Orientierung für die Zukunft zu bekommen.
5: Nach diesem sehr schönen, sehr sonnigen Tag bei uns im Oberland kommen jetzt so langsam die ersten Wolken in die Heimat. Und dementsprechend ist auch vereinzelt schon der erste kleine Regen mit dabei, bei Temperaturen zwischen 14 und 9 Grad. Der 3-Tage-Trend fürs Oberland. Ab morgen, ab dem Donnerstag, immer wieder durchwachsen. Es kann nass und teilweise stürmisch werden. Und daran wird sich auch bis zum Samstag und sogar zum Sonntag nicht mehr viel ändern. Die Maximalwerte, die liegen zwischen 12 und 19 Grad.
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1: Servus beieinander an diesem 7. Oktober. Hier ist Radio Oberland Rocks. Halbzeit ist schon wieder. Wahnsinn. Aber wir haben ja noch einiges vor uns und auch die nächste Live-Nummer lässt nicht mehr lange auf sich warten. Freut euch drauf, gleich ist es soweit, nachdem wir erstmal ganz anders reinstarten mit Musik von Sweet und einem gewissen Neil Young. Das ist Rockin' in the Free World. Kommt gut rein in den heutigen Mittwochabend, habt eine großartige Zeit hier bei uns im Oberland.

Sweet und Fox on the Run hier bei uns bei Radio Oberland Rocks am Mittwochabend. Freut mich sehr, dass ihr so zahlreich wieder mit dabei seid und wir gemeinsam unseren Plan für die heutige Sendung weiterverfolgen. Ich habe gesagt, ich möchte Konzertfeeling aufleben lassen an diesem 7. Oktober, hatte dafür schon unterschiedliche Live-Nummern dabei, zum Beispiel Paul McCartney, Live and Let Die. Aber das hier ist auch was ganz Besonderes, hat man schon länger nicht mehr und dementsprechend passt es heute wunderbar in unsere Sendung mit rein. The Clash und London Calling live hier bei Radio Oberland Rocks.

0: Das ist Volbeat und Heaven Nor Hell hier bei uns bei Radio Oberland Rocks an diesem 7. Oktoberabend. Servus beinand, freut mich sehr, dass ihr mit dabei seid. Gleich unter anderem noch mit großartiger Musik von Guns N' Roses. Zusammen mit ihnen geht's Richtung Paradise City. Das aber dann gleich in genau 40 Sekunden.
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1: Ich bin Gregor Jusse Moser. Im Kanzleramt in Berlin sind die Spitzen von Union und SPD zu Beratungen zusammengekommen. Bei verschiedenen geplanten Reformen gibt es noch Redebedarf. Für zusätzlichen Druck sorgen die Wahlerfolge der AfD. Jan-Henner Reitze berichtet.
2: Ein Bekenntnis, den eigentlich schon abgesprochenen Reformkurs auch durchzuziehen, das erwartet Kanzler Merz von den Gesprächen wieder einmal, muss man sagen, denn schon mehrfach hatten Union und SPD versprochen, nicht mehr zu streiten, sondern zu liefern. Auch um der AfD den Wind aus den Segeln zu nehmen und Vertrauen in die Politik zurückzugewinnen. Aber es hakt weiter an vielen Stellen. Bei der Rentenreform fehlt immer noch ein Gesetzentwurf. Bei Plastik- oder Zuckersteuer gehen der Union die Pläne aus der SPD zu weit.
1: Eine Raubkatze streift möglicherweise durch ein Naturschutzgebiet in der Nähe des Münchner Flughafens. Die Behörden glauben, dass es sich um einen Puma handeln könnte. Am Nachmittag hat die Polizei eine groß angelegte Suchaktion gestartet, inklusive Hubschrauber und Drohnen, bisher aber ohne Erfolg. Ein Jäger hatte das verdächtige Tier in der Nacht mit einem Nachtsichtgerät im Notzinger Moos in Oberding entdeckt und gefilmt.
3: Heute Abend und heute Nacht sind bei uns im Oberland schon die ersten Wolken unterwegs und die können ganz vereinzelt auch schon die ersten Regentropfen im Gepäck haben. Ja, so langsam wird es dann doch ein bisschen ungemütlicher bei Temperaturen zwischen 14 bis 9 Grad. Aber so richtig ungemütlich wird es dann erst im 3-Tage-Trend fürs Oberland, denn ab morgen, ab Donnerstag ist es wieder ziemlich durchwachsen. Es kann nass und teilweise auch stürmisch werden und daran wird sich auch bis ins Wochenende erstmal nichts ändern bei Temperaturen zwischen 12 und maximal 19 Grad.
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3: So schaut's aus. Servus beieinander. Schön, dass ihr mit dabei seid heute hier bei Radio Oberland Rocks am 7. Oktober. Und ich habe mir was ausgedacht. Ich nehme euch jetzt mal mit zu zwei Bands, die man vielleicht verwechseln könnte, wenn man nicht ganz genau hinhört. Zwei Bands, die eigentlich sehr unterschiedlich klingen, aber der Name ist eben halt recht ähnlich. Einmal The Struts, Could Have Been Me bekommt ihr gleich, nach The Snuts und Always. Habt eine großartige Zeit hier bei uns im Oberland.

Ich hab doch gesagt, die klingen ein bisschen unterschiedlich, nur der Name ist recht ähnlich. The Snuts und vor allem jetzt The Struts, hier bei uns bei Radio Oberland Rocks am Mittwochabend. Wir gehen weiterhin unserem Plan nach, dass wir heute Konzertfeeling aufleben lassen und das natürlich mit großartiger Musik live. Unter anderem jetzt eben eine Gruppe, die weiß, wie es funktioniert, die ich auch schon mal live sehen durfte. Und es macht einfach jedes Mal aufs Neue Spaß, diese Nummer zu hören. Gerade in dieser tollen Live-Version. Die Rolling Stones und Satisfaction. Live hier bei Radio Oberland Rocks. Schönen Abend.

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0: Sie waren dieses Jahr auf dem Tollwood in München und ich kann euch sagen, es war ein sehr, sehr ordentliches, nein, es war ein sehr, sehr gutes Konzert. Da möchte ich jetzt nicht untertreiben. Deep Purple Highway Star hier bei uns bei Radio Oberland Rocks an diesem Mittwochabend. Wir biegen auf die Zielgerade für heute ein, aber natürlich nicht ohne eine letzte Runde. Und auch die soll heute in diesem Konzertfeeling mit dabei sein. Deswegen eine großartige Live-Nummer, in diesem Fall von Die Toten Hosen. Ebenfalls dieses Jahr in München gewesen, vor den Toren des Olympiastadions, weil das ja immer noch saniert wird. Aber auch eine tolle Kulisse gewesen und hat der Stimmung definitiv keinen Abbruch getan. Die Toten Hosen, alles aus Liebe live. Das war der Mittwochabend mit Radio Oberland Rocks und wir freuen uns natürlich schon auf die nächste Woche wieder. Euch jetzt eine gute Zeit und einen schönen Abend. Servus beinand.
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3: Ich bin Gregor Jose Moser. Bundeskanzler Merz hat die Wahl des AfD-Politikers Rausch zum Landtagspräsidenten von Sachsen-Anhalt gestern verurteilt. Bei einer Veranstaltung des Handelsblatts in Berlin sprach er von einem historischen Einschnitt. Weil es eine geheime Wahl war, wisse niemand, ob auch CDU-Abgeordnete für Rausch gestimmt haben, so Merz. Rausch behauptet jedoch, es habe Absprachen mit 4 CDU-Leuten gegeben. Fest steht, dass Rausch gestern 4 Stimmen mehr bekommen hat, als AfD und BSW zusammen haben. Die Bundesregierung hat einen Gesetzentwurf gegen digitale Gewalt beschlossen. Lea Matschulat berichtet aus Berlin.
4: Wer eine nackte Frau ungefragt am Strand fotografiert oder einen nackten Mann ohne Erlaubnis in der Sauna filmt, macht sich künftig strafbar, wenn das Gesetz dann in Kraft tritt. Und wer sich Bilder einer realen Vergewaltigung ansieht oder auf dem Laptop oder in der Cloud hat, das alles wird zur Straftat. Bestraft wird künftig auch, wer unter dem Namen eines anderen Dinge im Netz verbreitet, die dem Ansehen dieses Menschen schaden können.
3: Weltweit ist an den Terrorangriff der Hamas vor 3 Jahren in Israel erinnert worden. Im Bundestag hat Parlamentspräsidentin Klöckner zum Kampf gegen Antisemitismus aufgerufen. Auch Bundespräsident Steinmeier kritisierte den wachsenden Antisemitismus, erinnerte aber auch an die Toten und das Leid im Gazastreifen infolge des israelischen Krieges. Geburtstagswoche in Augsburg, da feiert das Museum der Puppenkiste sein 25-jähriges Bestehen. Besucher, egal ob groß oder klein, bekommen exklusive Einblicke hinter die Kulissen der Ausstellung. Für Kinder gibt es eine abenteuerliche Museumsschnitzeljagd sowie spezielle Führungen mit der beliebten Ratte Frieda. Die Augsburger Puppenkiste selbst gibt es schon seit 1948, also seit 78 Jahren. Im Laufe des Abends und in der Nacht ziehen von Westen her kompakte Wolken heran. Ein bisschen Regen fällt besonders nördlich der Donau. Die Temperaturen sinken auf 14 bis 7 Grad. Ab morgen zeigt sich der bisher oft goldene Oktober dann von seiner anderen Seite. Es wird unbeständiger, windiger und immer wieder regnerisch mit teils Gewittern. Immerhin aber bei noch 15 bis 20 Grad. 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
1: Ich bin Gregor Jose Moser. Bundeskanzler Merz hat die Wahl des AfD-Politikers Rausch zum Landtagspräsidenten von Sachsen-Anhalt gestern verurteilt. Bei einer Veranstaltung des Handelsblatts in Berlin sprach er von einem historischen Einschnitt. Weil es eine geheime Wahl war, wisse niemand, ob auch CDU-Abgeordnete für Rausch gestimmt haben, so Merz. Rausch behauptet jedoch, es habe Absprachen mit 4 CDU-Leuten gegeben. Fest steht, dass Rausch gestern 4 Stimmen mehr bekommen hat, als AfD und BSW zusammen haben. Geburtstagswoche in Augsburg. Da feiert das Museum der Puppenkiste sein 25-jähriges Bestehen. Besucher, egal ob groß oder klein, bekommen exklusive Einblicke hinter die Kulissen der Ausstellung. Für Kinder gibt es eine abenteuerliche Museumsschnitzeljagd sowie spezielle Führungen mit der beliebten Ratte Frieda. Die Augsburger Puppenkiste selbst gibt es schon seit 1948, also seit 78 Jahren. Im Laufe des Abends und in der Nacht ziehen von Westen her kompakte Wolken heran. Ein bisschen Regen fällt besonders nördlich der Donau. Die Temperaturen sinken auf 14 bis 7 Grad. Ab morgen zeigt sich der bisher oft goldene Oktober dann von seiner anderen Seite. Es wird unbeständiger, windiger und immer wieder regnerisch mit teils Gewittern. Immerhin aber bei noch 15 bis 20 Grad.

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1: Ich bin Moritz Einzel. Zuckersteuer, Rente oder auch AfD. Zwischen Union und SPD gibt es Redebedarf. Seit dem späten Nachmittag sitzen deren Spitzen im Koalitionsausschuss zusammen. Noch vor Rente und Steuern dürfte die Wahl des AfD-Politikers Rausch zum Landtagspräsidenten in Sachsen-Anhalt gestern das beherrschende Thema sein. Rausch behauptet, die vier Stimmen außerhalb von AfD und BSW kämen aus der CDU. Es habe hier Absprachen gegeben. Die Bundes-CDU weist das zurück. Die SPD fordert Aufklärung. Mit Gedenkveranstaltungen weltweit ist heute an den Terrorangriff der islamistischen Hamas auf Israel vor 3 Jahren erinnert worden. Auch im Bundestag. Mehr von Ronny Thorau.
2: Vor einer Parlamentssitzung ergriff Bundestagspräsidentin Julia Klöckner das Wort, erinnerte an das Leid, das der Hamas-Terror vor 3 Jahren ausgelöst habe.
3: Der 7. Oktober, der hat sich tief in das Leben der Überlebenden und der Angehörigen eingegraben.
2: In Israel wurde heute den ganzen Tag an den Terror vor 3 Jahren erinnert. Es gab aber auch Demonstrationen, bei denen Menschen eine staatliche Untersuchungskommission forderten, etwa zu Versäumnissen von Politik- und Sicherheitsbehörden vor dem Hamas-Angriff.
1: Eine Raubkatze streift möglicherweise durch ein Naturschutzgebiet in der Nähe des Münchner Flughafens. Die Behörden glauben, dass es sich um einen Puma handeln könnte. Am Nachmittag hat die Polizei eine groß angelegte Suchaktion gestartet, inklusive Hubschrauber und Drohnen, bisher aber ohne Erfolg. Ein Jäger hatte das verdächtige Tier in der Nacht mit einem Nachtsichtgerät im Notzinger Moos in Oberding gefilmt. Die deutsche Fußballnationalmannschaft rutscht in der FIFA-Weltrangliste weiter ab. Die DFB-Auswahl liegt jetzt auf Platz 13, einen Rang schlechter als nach dem WM-Aus im 16. Finale. Unter dem neuen Bundestrainer Jürgen Klopp hat Deutschland in 4 Nations-League-Spielen nur einen Sieg geholt. Allerdings hatte Klopp auch einen XXL-Kader berufen, um erst einmal Orientierung für die Zukunft zu gewinnen. Im Laufe der Nacht ziehen von Westen her kompakte Wolken heran. Ein bisschen Regen fällt besonders nördlich der Donau. Die Temperaturen sinken auf 14 bis 7 Grad. Ab morgen zeigt sich der bisher oft goldene Oktober dann von seiner anderen Seite. Es wird unbeständiger, windiger und immer wieder regnerisch mit teils Gewittern, immerhin aber bei noch 15 bis 20 Grad.

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1: Ich bin Moritz Einzel. Zuckersteuer, Rente oder auch AfD. Zwischen Union und SPD gibt es Redebedarf. Seit dem späten Nachmittag sitzen deren Spitzen im Koalitionsausschuss zusammen. Noch vor Rente und Steuern dürfte die Wahl des AfD-Politikers Rausch zum Landtagspräsidenten in Sachsen-Anhalt gestern das beherrschende Thema sein. Rausch behauptet, die vier Stimmen außerhalb von AfD und BSW kämen aus der CDU. Es habe hier Absprachen gegeben. Die Bundes-CDU weist das zurück. Die SPD fordert Aufklärung. Eine Raubkatze streift möglicherweise durch ein Naturschutzgebiet in der Nähe des Münchner Flughafens. Die Behörden glauben, dass es sich um einen Puma handeln könnte. Am Nachmittag hat die Polizei eine groß angelegte Suchaktion gestartet, inklusive Hubschrauber und Drohnen, bisher aber ohne Erfolg. Ein Jäger hatte das verdächtige Tier in der Nacht mit einem Nachtsichtgerät im Notzinger Moos in Oberding gefilmt. Im Laufe der Nacht ziehen von Westen her kompakte Wolken heran. Ein bisschen Regen fällt besonders nördlich der Donau. Die Temperaturen sinken auf 14 bis 7 Grad. Ab morgen zeigt sich der bisher oft goldene Oktober dann von seiner anderen Seite. Es wird unbeständiger, windiger und immer wieder regnerisch mit teils Gewittern, immerhin aber bei noch 15 bis 20 Grad. 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
1: Ich bin Moritz Einzel. Bundeskanzler Merz hat die Wahl des AfD-Politikers Rausch zum Landtagspräsidenten von Sachsen-Anhalt verurteilt. Bei einer Veranstaltung des Handelsblatts in Berlin sprach Merz von einem historischen Einschnitt. Ob auch CDU-Leute für Rausch gestimmt hätten, wisse niemand, so der Kanzler.
2: Wie und ob die Aufklärung dieser geheimen Wahl jemals gelingen wird, das wird dort zu klären sein. Aber gleichzeitig gilt, jedenfalls für mich, wer einen Abgeordneten einer rechtsextremen Partei zum Landtagspräsidenten wählt, muss das mit seinem Gewissen vereinbaren.
1: Am frühen Abend kam der Koalitionsausschuss von Union und SPD zusammen, um unter anderem über die Vorgänge in Sachsen-Anhalt zu sprechen. Es ist der dritte Jahrestag des Terrorangriffs der islamistischen Hamas auf Israel. Weltweit wurde heute der Opfer des 7. Oktober gedacht, auch in Berlin. Bundestagspräsidentin Klöckner hat zu Beginn einer Parlamentssitzung zum Kampf gegen Antisemitismus aufgerufen.
3: Jüdinnen und Juden müssen in unserem Land frei und sicher leben können. Das ist selbstverständlich, sollte selbstverständlich sein.
1: Auf dem Bebelplatz in Berlin kamen hunderte Menschen zu einer Gedenkfeier zusammen. Die Bundesregierung hat den Verkauf von Anteilen des Hamburger Logistikunternehmens Zippel an die chinesische Staatsreederei COSCO verboten. Dies wurde mit Sicherheitsbedenken begründet. Ein Sprecher sagte, ein Verkauf von Zippel hätte Abhängigkeiten vertieft und die Stabilität der Lieferketten Deutschlands und der EU gefährdet. Gutverdiener müssen bald mehr in die Sozialkassen einzahlen. Wer über 5.812,50 Euro brutto im Monat verdient und gesetzlich versichert ist, muss im kommenden Jahr einen höheren Beitrag an die Krankenversicherung zahlen, wie die Bundesregierung per Verordnung beschlossen hat. Ab einem Verdienst von 8.450 Euro brutto steigt auch der Beitrag für die Rentenversicherung. Im Laufe der Nacht ziehen von Westen her kompakte Wolken heran. Ein bisschen Regen fällt besonders nördlich der Donau. Die Temperaturen sinken auf 14 bis 7 Grad. Ab morgen zeigt sich der bisher oft goldene Oktober dann von seiner anderen Seite. Es wird unbeständiger, windiger und immer wieder regnerisch mit teils Gewittern, immerhin aber bei noch 15 bis 20 Grad. 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
1: Ich bin Moritz Einzel. Bundeskanzler Merz hat die Wahl des AfD-Politikers Rausch zum Landtagspräsidenten von Sachsen-Anhalt verurteilt. Bei einer Veranstaltung des Handelsplatz in Berlin sprach Merz von einem historischen Einschnitt. Ob auch CDU-Leute für Rausch gestimmt hätten, wisse niemand, so der Kanzler.
2: Wie und ob die Aufklärung dieser geheimen Wahl jemals gelingen wird, das wird dort zu klären sein. Aber gleichzeitig gilt, jedenfalls für mich, wer einen Abgeordneten einer rechtsextremen Partei zum Landtagspräsidenten wählt, muss das mit seinem Gewissen vereinbaren.
1: Am frühen Abend kam der Koalitionsausschuss von Union und SPD zusammen, um unter anderem über die Vorgänge in Sachsen-Anhalt zu sprechen. Es ist der dritte Jahrestag des Terrorangriffs der islamistischen Hamas auf Israel. Weltweit wurde heute der Opfer des 7. Oktober gedacht, auch in Berlin. Bundestagspräsidentin Klöckner hat zu Beginn einer Parlamentssitzung zum Kampf gegen Antisemitismus aufgerufen.
3: Jüdinnen und Juden müssen in unserem Land frei und sicher leben können. Das ist selbstverständlich, sollte selbstverständlich sein.
1: Auf dem Bebelplatz in Berlin kamen hunderte Menschen zu einer Gedenkfeier zusammen. Im Laufe der Nacht ziehen von Westen her kompakte Wolken heran. Ein bisschen Regen fällt besonders nördlich der Donau. Die Temperaturen sinken auf 14 bis 7 Grad. Ab morgen zeigt sich der bisher oft goldene Oktober dann von seiner anderen Seite. Es wird unbeständiger, windiger und immer wieder regnerisch mit teils Gewittern. Immerhin aber bei noch 15 bis 20 Grad.

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1: Ich bin Moritz Einzel. Gedenken an die Opfer des Terrorangriffs der Hamas auf Israel vor 3 Jahren. Auch in Berlin gab es Gedenkveranstaltungen. Auf dem Bebelplatz verurteilte Bundesinnenminister Dobrindt in einer Rede den wachsenden Antisemitismus.
2: Schaut auf den 7. Oktober. Hier geht es nicht darum, dass etwas befreit werden soll. Hier geht es darum, dass etwas vernichtet werden soll. Hier sollen Menschen vernichtet werden. Hier soll ein Volk vernichtet werden. Hier soll ein jüdisches Volk vernichtet werden. Das steht hinter diesen Parolen.
1: Das Brandenburger Tor in Berlin wurde in den Farben der israelischen Flagge beleuchtet. Die palästinensische Terrororganisation Hamas hatte am 7. Oktober 2023 in Israel mehr als 1200 Menschen ermordet. Zahlreiche weitere wurden als Geiseln verschleppt. Der frühere Chef des Bundesnachrichtendienstes Hanning muss unter anderem wegen Spionageverdachts in Untersuchungshaft. Das hat ein Ermittlungsrichter des Bundesgerichtshofs entschieden. Der 80-jährige Hanning und sein früherer Büroleiter beim BND waren am Dienstag festgenommen worden. Ein mutmaßlich wildes Tier sorgt nahe dem Münchner Flughafen für Aufregung. Mit Hubschrauber, Drohnen und Streifenwagen sucht die Polizei bei Oberding nach der mutmaßlichen Raubkatze. Ein Jäger hatte im Notzinger Moos das Tier gesehen und gefilmt. Nach Einschätzung von Experten könnte es sich um einen Puma handeln. Vincent Kompany, der Cheftrainer des FC Bayern, erhält beim Bayerischen Sportpreis den persönlichen Preis des bayerischen Ministerpräsidenten Söder. Das hat die Staatskanzlei mitgeteilt. Kompany sei ein absoluter Ausnahmetrainer und engagierter Anwalt für die Menschlichkeit, erklärte Söder. Kompany habe nicht nur eine klare Spielphilosophie und Führungsstärke, sondern zeige auch klare Haltung beim Thema Rassismus und Ausgrenzung. Von Westen her ziehen kompakte Wolken heran, etwas Regen fällt besonders nördlich der Donau, die Temperaturen sinken auf 14 bis 7 Grad. Tagsüber zeigt sich im Südosten anfangs noch kurz die Sonne, sonst überquert uns ein Regengebiet, örtlich entladen sich Gewitter. Dahinter lockern die Wolken im westlichen Franken wieder auf. Die Höchstwerte von 15 bis 20 Grad werden bereits am Vormittag erreicht.

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1: Die Nacht der blauen Wunder verwandelt am Samstag Bad Hölz in eine große Festivalbühne. 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Los geht's um 8:30. 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
1: Ich bin Moritz Einzel. Gedenken an die Opfer des Angriffs der palästinensischen Terrororganisation Hamas auf Israel vor 3 Jahren. Auch in Berlin gab es Gedenkveranstaltungen. Auf dem Bebelplatz verurteilte Bundesinnenminister Dobrindt in einer Rede den wachsenden Antisemitismus.
2: Schaut auf den 7. Oktober. Hier geht es nicht darum, dass etwas befreit werden soll. Hier geht es darum, dass etwas vernichtet werden soll. Hier sollen Menschen vernichtet werden. Hier soll ein Volk vernichtet werden. Hier soll ein jüdisches Volk vernichtet werden. Das steht hinter diesen Parolen.
1: Das Brandenburger Tor in Berlin wurde in den Farben der israelischen Flagge beleuchtet. Ein mutmaßlich wildes Tier sorgt nahe dem Münchner Flughafen für Aufregung. Mit Hubschrauber, Drohnen und Streifenwagen sucht die Polizei bei Oberding nach der mutmaßlichen Raubkatze. Ein Jäger hatte im Notzinger Moos das Tier gesehen und gefilmt. Nach Einschätzung von Experten könnte es sich um einen Puma handeln. Von Westen her ziehen kompakte Wolken heran, etwas Regen fällt besonders nördlich der Donau, die Temperaturen sinken auf 14 bis 7 Grad. Tagsüber zeigt sich im Südosten anfangs noch kurz die Sonne, sonst überquert uns ein Regengebiet, örtlich entladen sich Gewitter. Dahinter lockern die Wolken im westlichen Franken wieder auf. Die Höchstwerte von 15 bis 20 Grad werden bereits am Vormittag erreicht.

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1: Ich bin Moritz Einzel. Die Spitzen von Union und SPD haben ihre Beratungen im Koalitionsausschuss am Abend nach etwa 4 Stunden beendet. Ergebnisse sollen am Morgen bekannt werden. Neben dem Reformkurs dürfte es auch um die Ereignisse in Sachsen-Anhalt gegangen sein. Es steht im Raum, dass auch CDU-Abgeordnete den AfD-Landtagspräsidenten Rausch mitgewählt haben könnten. Bundeskanzler Merz fand dazu bei einer Veranstaltung des Handelsblatts in Berlin klare Worte.
2: Wer seine Stimme der AfD gibt, der spielt das Spiel der Extremisten. Und er zerstört Glaubwürdigkeit. Mit den Werten meiner Partei, der CDU, verträgt sich das jedenfalls nicht.
1: Umgekehrt gibt es in der Union Verärgerung darüber, dass die SPD möglicherweise mit der Linken in Berlin ein Regierungsbündnis eingeht. Weltweit ist gestern der Opfer des Terrorangriffs der Hamas auf Israel vor 3 Jahren gedacht worden, auch in Berlin. Auf der zentralen Gedenkveranstaltung wandte sich Bundesinnenminister Dobrindt gegen den wachsenden Antisemitismus.
3: Jüdinnen und Juden und das Existenzrecht Israels, sie sind Teil Deutschlands. Und diejenigen, die das in Frage stellen, sie dürfen nicht Teil Deutschlands werden und sie sind nicht Teil Deutschlands, meine Damen und Herren.
1: Israels Botschafter Prosor sagte, man dürfe nicht nur Reden über tote Juden halten, es brauche eine Offensive für lebendige Juden. Seit Tagen protestieren in Frankreich Schülerinnen und Schüler für mehr Lehrer und bessere Infrastruktur in der Bildung. Dabei kommt es auch immer wieder zu Ausschreitungen. Premierminister Le Cornu hat jetzt versprochen, die Lernbedingungen an den Schulen zu verbessern. Mehr Geld werde es aber nicht geben. In der Nähe des Münchner Flughafens ist möglicherweise eine Raubkatze unterwegs. Die Behörden glauben, dass es sich bei dem Tier, das ein Jäger mit einem Nachtsichtgerät entdeckt hat, um einen Puma handeln könnte. Die Polizei rief zu Wachsamkeit auf. Suchmaßnahmen blieben bislang erfolglos. Von Westen her ziehen kompakte Wolken heran. Etwas Regen fällt besonders nördlich der Donau. Die Temperaturen sinken auf 14 bis 7 Grad. Tagsüber zeigt sich im Südosten anfangs noch kurz die Sonne, sonst überquert uns ein Regengebiet, örtlich entladen sich Gewitter. Dahinter lockern die Wolken im westlichen Franken wieder auf. Die Höchstwerte von 15 bis 20 Grad werden bereits am Vormittag erreicht.

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1: Ich bin Moritz Einzel. Die Spitzen von Union und SPD haben ihre Beratungen im Koalitionsausschuss am Abend nach etwa 4 Stunden beendet. Ergebnisse sollen am Morgen bekannt werden. Neben dem Reformkurs dürfte es auch um die Ereignisse in Sachsen-Anhalt gegangen sein. Es steht im Raum, dass auch CDU-Abgeordnete den AfD-Landtagspräsidenten Rausch mitgewählt haben könnten. Bundeskanzler Merz fand dazu bei einer Veranstaltung des Handelsblatts in Berlin klare Worte.
2: Wer seine Stimme der AfD gibt, der spielt das Spiel der Extremisten. Und er zerstört Glaubwürdigkeit. Mit den Werten meiner Partei, der CDU, verträgt sich das jedenfalls nicht.
1: Umgekehrt gibt es in der Union Verärgerung darüber, dass die SPD möglicherweise mit der Linken in Berlin ein Regierungsbündnis eingeht. In der Nähe des Münchner Flughafens ist möglicherweise eine Raubkatze unterwegs. Die Behörden glauben, dass es sich bei dem Tier, das ein Jäger mit einem Nachtsichtgerät entdeckt hat, um einen Puma handeln könnte. Die Polizei rief zu Wachsamkeit auf. Suchmaßnahmen blieben bislang erfolglos. Von Westen her ziehen kompakte Wolken heran. Etwas Regen fällt besonders nördlich der Donau. Die Temperaturen sinken auf 14 bis 7 Grad. Tagsüber zeigt sich im Südosten anfangs noch kurz die Sonne. Sonst überquert uns ein Regengebiet. Örtlich entladen sich Gewitter. Dahinter lockern die Wolken im westlichen Franken wieder auf. Die Höchstwerte von 15 bis 20 Grad werden bereits am Vormittag erreicht.

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